Georgie Noriega, REC 808, Shadow Towers, Puerto Rico.

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0: Schönen guten Morgen am Donnerstag. Südtirol 1 hier.
1: Top informiert. Wir haben es jetzt 10 vor 6. Starten Sie gut los.
2: Fall Alpenkohle. Warten auf Entscheidung des Gerichts. Nahost, Israel und Libanon wollen Waffenruhe umsetzen. Und dicke Wolken tauchen auf. Ich bin Gunde Bichler. Guten Morgen.
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2: Das Freiheitsgericht in Trient könnte heute die Entscheidung bekannt geben im sogenannten Fall Alpenkohle. Das Gericht hat gestern 4 Stunden getagt und darüber beraten, ob die 5 inhaftierten Südtiroler wieder freikommen. Sie sitzen seit 2 Wochen in verschiedenen Gefängnissen in Oberitalien. In dem Fall geht es darum, dass Restasche des Fernheizwerks Lars als Holzkohle deklariert und dann weiterverkauft worden ist, anstatt sie als Abfall zu behandeln und zu entsorgen. Dabei geht es vor allem um die Grenzwerte, die in Italien strenger sind als die EU-Werte. Die Verteidiger der Inhaftierten sagen, es gebe keine Gefahr der Verdunkelung und der Tatwiederholung. Sie haben auch die Analysen der Proben vorgelegt, die die Carabinieri vor 2 Jahren beim Fernheizwerk Lars entnommen hatten. Sie enthalten so 96% Kohlenstoff und nur 3% Asche. Medizinisch assistierter Suizid könnte bald auch in Südtirol möglich werden. Der Landtag will im Juni darüber abstimmen. Jetzt hat die Gesetzgebungskommission einen Antrag von Gesundheitslandesrat Messner dazu gutgeheißen. Konkret geht es darum, eine ständige Kommission einzurichten, die Anträge für einen medizinisch assistierten Suizid prüft. Zugelassen sind nur Anträge von Patienten im Endstadium einer unheilbaren Krankheit. In der Toskana ist das schon möglich, ein Urteil des Verfassungsgerichts erlaubt es. Weil es kein staatliches Gesetz gibt, können die einzelnen Regionen aktiv werden. Am Brutzner Walterplatz kommt die Bushaltestelle wieder zurück. Alle Stadtbusse halten ab 21. Juni wieder dort. Die Haltestelle ist neu und barrierefrei. Dadurch halten weniger Busse in der Südtiroler Straße. Dort ist es immer wieder zu Konflikten gekommen zwischen Fahrgästen beim Ein- und Aussteigen. Die Haltestelle am Walterplatz war vor 1 Jahr eingestellt worden und das hatte zu Protesten geführt. Auch die Haltestellen am Bahnhof sind damals entfernt und verlegt worden. Zwischen Israel und dem Libanon gilt eigentlich schon länger eine Waffenruhe. Bisher hat sie aber kaum etwas gebracht. Es hat trotzdem Kämpfe gegeben. Jetzt soll sie endlich umgesetzt werden. Das US-Außenministerium sagt, es sollen Sicherheitszonen eingerichtet werden, die von den regulären libanesischen Streitkräften kontrolliert werden. Die Hisbollah-Miliz soll sich aus den Gebieten im Südlibanon zurückziehen. Und noch zum Tennis. 2 Italiener sind bei den French Open in Paris im Halbfinale. Flavio Cobolli hat sich im Viertelfinale gegen den Kanadier Félix Auger-Aliassime durchgesetzt und Matteo Arnaldi hat gegen seinen Landsmann Matteo Berrettini gewonnen, der im 2. Satz nach einer Verletzung aufgeben musste. Morgen treffen Cobolli und Arnaldi im Halbfinale aufeinander.
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0: Wolken und Sonne im Zweierpack bei Dominik Reich.
4: Jetzt in der Früh kriegen wir die meisten Sonnenstrahlen ab. Die aktuelle Wolkenkarte zeigt für den Nachmittag alles grau. Nass wird tagsüber noch kaum. In der Nacht auf morgen wieder Regen für alle. Temperaturmäßig geht es rauf auf 21 bis 27 Grad. Jetzt meldet Algund 10 Grad, Franzensfeste 8, Schenna 12 und Darsch 9 Grad.
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4: Achtung, ein totes Reh liegt auf der App einer Umfahrung bei der Abzweigung St. Paus. Laut Südtirol 1 hören. Bitte fahren Sie hier besonders vorsichtig. Wir haben die Einsatzkräfte informiert. Sonst alles okay, auch auf der Brenner-Autobahn. Sichere Fahrt.
5: Nach dem Aufstehen fühlen Sie sich heute eher so?
0: Sehen Sie, gut, dass Sie uns haben.
3: 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Die
0: zwei. Wir unterstützen Sie, um gut in diesen Donnerstag zu kommen, vor allem musikalisch.
1: Jetzt Macklemore, As We Danced und Lola Young, Messi. Damit einen guten Start in diesen 4. Juni.
0: Schön, dass Sie wach sind. Guten Morgen.
1: Morgen. Die zwei.

0: Hier sind Sie genau richtig, Südtirol 1, ganz früh an diesem Donnerstagmorgen um kurz nach 6.
1: Guten Morgen.
0: Samstag, der 6.6. diese Woche. Ein wirklich schönes Hochzeitsdatum, da haben Sie absolut recht. Und auch Megastar Dua Lipa wird die nächsten Tage ganz, ganz groß heiraten.
1: In Palermo wieder mal ein Mordstrubel wird erwartet. 300 Gäste, Elton John kommt, Madonna, Mick Jagger. Ja, die Promi-Gästeliste ist sehr, sehr lang.
0: Fehlen halt nur noch Sie.
1: Ja.
0: Die Frau Dummel und der Herr Winkler auch. Wir sind wieder mal nicht eingeladen. Hallo?
1: Weißt du und wissen Sie, woran es scheitert?
0: Sag.
1: Die kommen alle mit dem Privatjet, also da können wir nicht mithalten, leider.
0: Hättest du es früher gesagt?
1: Ja. Nicht.

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0: von Kamra zu David Guetta gleich. Ja, wir schicken Sie mit viel Musik in diesen Donnerstag. Guten Morgen.
1: Guten Morgen ins Land.
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0: 8:08 an diesem 4. Juni.
2: Widder.
0: Heute entdecken Sie neue Perspektiven und gehen mit frischer Neugier an die Dinge heran.
2: Stier.
1: Ein unerwarteter Impuls bringt frischen Schwung in Ihren Alltag. Sehr schön.
2: Zwilling.
0: Na, Geduld zahlt sich aus.
2: Krebs.
1: Mit Ihrer herzlichen Acht sorgen Sie heute für eine angenehme Atmosphäre.
2: Löwe.
0: Wer sich über seine Ziele im Klaren ist, setzt die richtigen Schritte.
2: Jungfrau.
1: Auch in wichtigen Situationen bewahren Sie die Ruhe. Sehr schön.
2: Waage.
0: Vertrauen Sie auf Ihr Bauchgefühl. Das ist besser als zu viel grübeln.
2: Skorpion.
1: Heute stehen Ihre Wünsche und Bedürfnisse im Mittelpunkt.
2: Schütze.
0: Mit Offenheit und Weitblick sammeln Sie wertvolle Eindrücke.
2: Steinbock.
1: Ihre positive Ausstrahlung wirkt derzeit sehr, sehr ansteckend.
2: Wassermann.
0: Super, der Tag verläuft angenehm und harmonisch.
2: Fische.
1: Ihre kreative Ideen und inspirierende Gedanken begleiten Sie heute.
0: Einen guten Donnerstag, Südtirol.
1: Jetzt mit David Guetta und Kelly Rowland, When Love Takes Over.

0: Regen kommt schon der nächste Regen. Jawohl, wir freuen uns. Dominik Reich.
1: In der Nacht auf morgen kommt vom Rheinischen her die nächste Ladung nass. Im ganzen Land kommen zwischen 15 und 20 Liter pro Quadratmeter. Braucht's dringend. Mhm. Heute tagsüber Wolken und Sonne gemischt.
2: Ja, die Natur freut's. Wir freuen uns mit Ihnen jetzt auf diesen neuen Tag, auf diesen Donnerstag. Das sind die zwei, Magdalena Dumme
0: und Daniel Winkler.
2: Und Purple Disco Machine gleich am Start mit Hypnotize. In wenigen Augenblicken.
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0: Sie schon wach?
1: Wir genauso, jetzt um 6:45.
2: Damit sind wir alle bereit für den ersten Schmunzler des Tages.
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2: Jederzeit gerne her damit, wenn auch Sie einen Hitverhörer entdecken.
1: Peter aus Meran hat uns gemailt an agathe@südtirol1.it. Diesmal geht's um Kygo. Und immer bei 27 Sekunden hört ihr, oh, das hat gekloppt.
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2: Oh, das hat gekloppt.
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1: Das sagen wir heute am Ende des Tages auch hoffentlich. Hm?
2: Ja, und jetzt erstmal rein in diesen Donnerstag mit diesem coolen Hit. Schönen guten Morgen.
1: Guten Morgen, Südtirol.

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5: Schönen guten Morgen, 6:30.
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6: Guten Morgen, ich bin Gunde Bichler. Südtirol will medizinisch assistierten Suizid selbst regeln. Im Juni wird der Landtag darüber abstimmen. Es wird eine Kommission eingerichtet, in der Ärzte, Rechtsmediziner und Psychiater sitzen. Zugelassen werden allerdings nur Anträge von Patienten im Endstadium einer unheilbaren Krankheit. Das Freiheitsgericht in Trient entscheidet heute im Fall Alpenkohle darüber, ob die 5 verdächtigen Südtiroler wieder freikommen, die zurzeit in verschiedenen Gefängnissen in Oberitalien in U-Haft sitzen. Bei den Ermittlungen geht es darum, dass Restasche aus dem Fernheizwerk Laas als Holzkohle weiterverkauft worden ist. In Wurzenkern am Walterplatz die Haltestellen der Stadtbusse zurück. Sie sind vor einem Jahr in die nahegelegene Südtiroler Straße verlegt worden. Und das hat zu großem Protest geführt. Ab 21. Juni halten die Busse jetzt wieder am Walterplatz. Die EU kann Beitrittsgespräche mit der Ukraine starten. Ungarn hat nämlich sein Veto zurückgezogen. Der neue ungarische Ministerpräsident ist für die Verhandlungen. Sie dauern meistens mehrere Jahre. Zum Tennis. Zwei Italiener stehen bei den French Open in Paris im Halbfinale. Flavio Cobolli hat im Viertelfinale den Kanadier Auger Aliassime bezwungen und Matteo Arnaldi hat gegen seinen Landsmann Matteo Berrettini gewonnen. Dieser hat im zweiten Satz wegen einer Verletzung aufgegeben.
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2: Kurz nach 7 unser Dominik Reich meint, der Frühverkehr rollt geschmeidig dahin.
7: Daumen hoch, alles gut auf der Brenner Autobahn und den Staatsstraßen. Stauunfallblitzer gerne an uns, die 800 17 50 50. Allen unterwegs eine sichere Fahrt.
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7: Viele Wolken, zwischendurch ein paar Sonnenstrahlen. So verläuft der Donnerstag, aber gar nicht unfein. Die Temperaturen steigen auf 21 bis 27 Grad. Der Nordwind auch nicht mehr zu spüren, also ganz feines Schwimmwetter, wer frei hat. In der Nacht auf morgen der nächste Regenschwall. Deshalb noch ganz viele Bauern in den Wiesen jetzt unterwegs zum Spritzen. Aktuell messen wir in Lenkstein 9 Grad, am Brenner 5, in Issing 6 und in unserer freien Schnalz 7 Grad.
5: Neuer Tag, der Donnerstag mit uns, gleich mit der ersten großen Herausforderung des Tages. 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
2: 5 Fragen in 30 Sekunden, denen sich diesmal eine Lanerin stellt. Mhm. Also beide Daumen sind fest gedrückt.
5: Und sie testen sich hoffentlich auch gleich. Nach diesen zwei Hits hier.

0: Schönen guten Morgen. Es ist gleich 10:30 Uhr.
1: Guten Morgen.
0: Langeweile bekommen Sie überall, nur nicht bei uns.
1: Daniel Winkler.
0: Bei uns Magdalena Dummel.
1: Wir quizzen Sie jetzt wach.
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0: Jetzt das Trockentraining für Sie. Und für Monika Meier aus Lana wird's richtig ernst. Schönen guten Morgen.
3: Hoi. Guten Morgen.
1: Du klingst so gut gelaunt. Von dir würde ich mir auch gerne den Kaffee servieren lassen. Freust du dich auf deine glücklichen Barbesucher auch heute, oder?
3: Ja, natürlich.
0: Mhm. Cool. Richtige Antwort, aber die zählt doch nicht. Wir spielen um ein Südtirol 1 Sommerfan-Paket. Wer stellt jetzt die 5 Fragen in 30 Sekunden? Magdalena, ich, Daniel oder wir beide zusammen?
3: Beide zusammen.
0: Gut. Okay. Schauen wir, legen los.
1: Heiße Milch mit Schokoladepulver nennen wir wie?
3: Kakao.
1: Genau.
0: Was aber trinken die meisten von uns heute zum Start in den Tag?
3: Kaffee.
0: Mhm. Ja, logisch.
1: Der längste Fluss der Welt ist der? Drei Buchstaben. Der erste Buchstabe ist N.
3: Nil.
0: Ja. Ja! Wie viel ist das Doppelte von 38?
3: 76.
1: Und leider Gottes ist die Zeit vorbei. Schade.
0: Schade.
3: Ja. Ja.
0: Trotzdem, schönen Tag dir heute.
1: Alles Gute,
0: Monika. Alles Gute, Monika.
3: Danke.
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0: Ja, so das Jackele ganz fein jetzt am Morgen. Ziemlich frisch haben wir es teilweise, Dominik Reich.
1: 2 Grad in Pfitsch und in Rheinendorf ist die kälteste Temperatur. Braucht es wirklich was Langärmeliges? 15 Grad in Bozen, die wärmste Temperatur aktuell.
2: Und jetzt ein absoluter Klassiker für Sie zum Wachwerden. Tina Turner fürs ganze Land on the best. Um 13 vor 7.
0: Einen guten Donnerstag.

0: the best. Tina Turner auf Südtirol 1.
1: Guten Morgen, es ist 10 vor 7.
2: Fall Alpenkohle. Gericht entscheidet heute über Haftentlassung. Ukraine, EU kann Beitrittsverhandlungen aufnehmen. Und Wolken ziehen auf, es wird wechselhaft. Ich bin Gunde Bichler. Guten Morgen.
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2: Das Freiheitsgericht in Trient könnte heute die Entscheidung bekannt geben im sogenannten Fall Alpenkohle. Das Gericht hat gestern 4 Stunden getagt und darüber beraten, ob die 5 inhaftierten Südtiroler wieder freikommen. Andreas Tapeiner, Obmann des Fernheitswerks LAS, Verwaltungsratsmitglied Hubert Renkwalder, der Direktor des Landesamts für Abfallwirtschaft Julian Gelucci, Umweltinspektor Andreas Mari und Umweltberater Robert Rossanelli sitzen seit 2 Wochen in verschiedenen Gefängnissen in Oberitalien. Wilhelm Schatzer.
4: In dem Fall geht es um Abfallhandel. Restasche des Fernheizwerks LAS soll als Holzkohle deklariert und dann weiterverkauft worden sein, anstatt sie als Abfall zu behandeln und zu entsorgen. Dabei geht es vor allem um die Grenzwerte, die in Italien strenger sind als die EU-Werte. Die Verteidiger der Inhaftierten sagen, es gebe keine Gefahr der Verdunkelung und der Tatwiederholung. Sie haben auch die Analysen der Proben vorgelegt, die die Carabinieri vor 2 Jahren beim Fernheizwerk LAS entnommen hatten. Sie enthalten zum großen Teil Kohlenstoff und nur 3% Asche.
2: In Südtirol soll medizinisch assistierter Suizid bald möglich werden. Der Landtag will im Juni darüber abstimmen. Jetzt hat die Gesetzgebungskommission einen Antrag von Gesundheitslandesrat Messner gutgeheißen. Es soll eine ständige Kommission eingerichtet werden, die Anträge für einen medizinisch assistierten Suizid prüft. Zugelassen sind nur Anträge von Patienten im Endstadium einer unheilbaren Krankheit. In der Toskana ist das schon möglich, ein Urteil des Verfassungsgerichts erlaubt es. Weil es kein staatliches Gesetz dazu gibt, können die einzelnen Regionen aktiv werden. In Bozen gehen Stadtpolizei und Carabinieri gezielt gegen Dauerparker auf öffentlichen Parkplätzen vor. Sie haben ihre Kontrollen verstärkt. Unter anderem am Parkplatz beim städtischen Friedhof im Viertel Oberau. Dort stehen 6 Wohnmobile, die dort gar nicht parken dürfen. Ihre Besitzer sind angezeigt worden, außerdem haben sie eine Geldstrafe kassiert. Und gleich daneben beim Pfarrhof sind 4 weitere Wohnmobile unerlaubt abgestellt. Auch dort wurde gestraft. Die EU bereitet Beitrittsgespräche mit der Ukraine vor. Ungarn hatte das bisher blockiert. Der neue ungarische Ministerpräsident Madja hat die Blockade jetzt aufgehoben. Damit haben die Botschafter aller 27 EU-Mitgliedstaaten formell die Eröffnung von Verhandlungen eingeleitet. Beitrittsverhandlungen der EU dauern in der Regel mehrere Jahre, manchmal sogar Jahrzehnte. Und zum Tennis: 2 Italiener sind bei den French Open in Paris im Halbfinale. Flavio Cobolli hat sich im Viertelfinale gegen den Kanadier Ogier Aliassim durchgesetzt und Matteo Arnaldi hat gegen seinen Landsmann Matteo Berrettini gewonnen, der im 2. Satz nach einer Verletzung aufgeben musste. Morgen treffen Cobolli und Arnaldi im Halbfinale aufeinander. Das 2. Halbfinale bestreitet der Deutsche Alexander Zverev gegen den Tschechen Jakub Mensik. Und Sonne und Wolken wechseln sich ab, es wird unbeständig. Gleich hören Sie mehr zum Wetter.
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0: Jetzt in der Früh genießen wir noch Sonnenstrahlen mit Dominik Reich.
9: Im oberen Bustertal, im hinteren Ahrtal, im Raum Bozen lacht uns die Sonne entgegen. Tagsüber wechselt es immer wieder auf Wolkenmodus. Regen ist zuerst noch nicht dabei. Erst in der Nacht auf morgen, dann vom Finchka her einmal Regen quer durch für alle. Teils schüttet es auch richtig. Die Temperaturen steigen auf 20 bis 27 Grad. Aktuell meldet Kasern frische 2 Grad, Benz 3, St. Valentin auf der Heide 6 und Völz 9 Grad.
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9: 3 Kilometer Stau auf der Brennerautobahn in Fahrtrichtung Süden im Reiseverkehr zwischen Matrei und Nösslach und 2 Kilometer Kolonne auch bei der Mautstelle Sterzing auf der Südspur der Brennerautobahn. Im ersten Berufsverkehr sind die Straßen auch schon gut gefüllt. Es kommt zu Wartezeiten auf der Eppanerumfahrung zwischen St. Michael und dem Billhof. Allen unterwegs, sichere Fahrt!
1: Daniel Winkler, hereinspaziert. Guten Morgen.
3: Und Magdalena Dummel.
0: Guten Morgen, hallo.
1: 6.6.2026. Einige bei uns im Land werden am Samstag heiraten. Und ein ganz besonderer Tag für die Kastelbeller. Die Umfahrung öffnet endlich. Hören wir gleich.
0: Und natürlich geben wir auch heute Morgen unserem Südtirolines Glücksradl einen ordentlichen Schub.
1: Schub, Schub.
0: Gewinnen Sie Tickets für die Konzert-Highlights dieses Sommers auch gleich.
1: Guten Morgen.

0: Es ist kurz vor sieben.
1: Guten Morgen.
0: Südtirol 1 an diesem 4. Juni. Schönen guten Morgen. Heute der Umarme, deine Katze Tag.
1: Hast du deine heute schon umarmt?
0: Ja, und sie hat mir ihre Antwort direkt in den Unterarm tätowiert hier.
1: Sie hatte wahrscheinlich keine gute Morgenlaune.
0: Ja, so kann man es auch. Nein, nein. Guten Start mit uns. Guten

0: Guten Morgen Südtirol mit Daniel Winkler und Magdalena Dummel.
1: Am Donnerstag, 2 nach 7.
2: Schönen guten Morgen.
1: Guten Morgen, Südtirol. Dieser 6.6. steht fett und rot mit Sternle im Kalender. Super Hochzeitsdatum für viele an diesem Samstag, haben wir heute Morgen schon festgestellt, aber nicht nur.
2: In Kastelbell ist der Umfahrungstunnel endlich fertig. Eine mega Erleichterung, nicht nur fürs Dorf. Wenn wir jetzt.
3: Der Finchker Wind bläst kräftig den Baustab weg. Es ist geschafft und in Kastelbell ist das Aufatmen groß.
4: Ziemlich fein, dass der Verkehr nicht mehr ganz so durch den Dorf geht.
5: Ist schon super, also sind wir schon froh, halt schon.
6: Wenn man in Grafen geht, für die Kinder ist noch schon auch feiner, wenn noch ein bisschen ruhiger als wäre.
3: Das Warten auf dem Tunnel war lang und eine Geduldsprobe, erklärt Bürgermeister Gustav Dabeiner.
7: Bauzeit ist vorgesehen gewesen 5 Jahre, jetzt haben wir 7 Jahre dabei und 2 Jahre war leider Gottes Stillstand auf der Baustelle.
3: Auch wenn die Autos direkt vor dem Laden vorbeikamen, beim täglichen Stau gab es nur wenig Laufkundschaft, sagt Doris Gstein.
8: Auch ist niemand stehen geblieben, nicht fahren die Leute alle weiter.
3: Der Metzger im Ort rechnet sogar mit mehr Kundschaft. Dominik glaubt, dass ein ruhiges Dorf auf alle Fälle lebenswerter wird.
9: Die Wohnungen werden da gebaut eben und es wird sicher ein Vorteil für so ein Jahr werden.
3: Mit starken Einbußen hingegen rechnet Daniel Raffiner von der Tankstelle. Er schaut mit Sorge auf die kommende Zeit.
10: Mit der Gemeinde planen wir schon seit 6-7 Jahren eine neue Tankstelle. Hoffentlich, dass nächstes Jahr etwas passiert.
3: Am Samstag wird nun in Kastelbell die Tunneleröffnung gefeiert. Dann ist die Engstelle im Ort und der tägliche Stau Vergangenheit.
1: Ja, dasselbe im Bustertal, wenn da dann auch mal die Umfahrungen Kienz und Bercher fertig sind.
2: Oder der Küchelbergtunnel bei Meran. Ja, Mitte November dürfte es endlich auch doch soweit sein.
1: Ja, Erleichterungen.
2: 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Es ist 4 nach 7. Schönen guten Morgen.
1: Guten Morgen.

0: Nach den Eisheiligen im Mai reden wir ja oft von der Schafskälte im Juni. Und glatt, ja, die Hitze ist erstmal vorbei, Dominik Reich.
1: 30 Grad hatten wir in dieser Woche nur am Montag. Jetzt bewegen wir uns bei Höchsttemperaturen um die 27, 28 Grad. Also bisher eine Mini-Schafskälte. Die Schafskälte tritt ja öfters in der ersten Junihälfte auf, weil Meere und Festland noch unterschiedlich stark aufgewärmt sind. Dann kommt öfters polare Kaltluft nach Mitteleuropa.
2: Es ist 8:07, schönen guten Morgen Südtirol. Morgen. Musik erleichtert uns alles im Leben. Das fängt ja jetzt schon am Morgen an und geht dann bei der Arbeit weiter.
0: Aber Live-Musik hebt das Ganze nochmal auf ein ganz anderes Level.
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0: Wir bringen Sie zu Clock Clock, Alvaro Soler, Neck, Herbert Bixner, Peter Maffay, den Sportfreunden Stiller.
2: Hol mal Luft, Magdalena, bitteschön.
0: Ja, es sind einfach so viele coole.
2: Und super wäre da logisch, wieder ein Golden Ticket wie gestern für alle Konzerte heuer. Aber das entscheiden nicht wir beide hier, auch nicht Sie, sondern das entscheidet unser Südtirol 1 Glücksrad. Wir drehen und schauen, wo es heute stehen bleibt.
0: Eine kurze Runde war's. Ja. Es sind die Sportfreunde Stiller.
2: Mega auch, gell?
0: Am 10. Oktober in der Stadthalle Bozen.
2: Jetzt anrufen und zwei Tickets gehören Ihnen. Da heißt ganz schnell sein 0471 44 3000.

0: Die zwei am Donnerstagmorgen. Daniel Winkler.
1: Und Magdalena Dumme.
0: Schönen guten Morgen um 6:12. Ja, unser XXL-Glücksradl hier im Südtirol Einstudio wird ganz schön beansprucht in diesen Tagen.
1: Wenn du auch immer so fest daran drehen musst, Magdalena. Aber du hast vorhin gut gedreht. Mhm. Die Sportfreunde Stiller sind rausgekommen.
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0: Und Martina Bichler aus Unterinn am Ritten war die schnellste mit anrufen.
1: Lass mal schönen guten Morgen.
3: Hi. Hallo, guten Morgen.
0: Lass mal dein allerschönstes Gewinnerjubeln hören.
1: Ja, herzlichen Glückwunsch.
0: Super.
1: Zwei Tickets gehören dir.
3: Dankeschön. Ja,
1: danke,
3: mal einfach gelungen.
1: Gut.
0: Super, dann viel Spaß bei den Sportis, gell?
3: Ja, super, danke.
1: Nächste Gewinnchance für Sie um 9:45 hier bei uns.
0: Und jetzt erstmal unser News-Update.
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1: Das ist wirklich verdächtig. Plötzlich sind es über 100 Millionen Kassazettel mehr, die da ausgestellt wurden. Monika Gogel, unsere stellvertretende Redaktionsleiterin.
4: Guten Morgen. Seit März gibt es eine neue Postkontrolle von Seiten des Staates. Kartenterminals und Registrierkasse müssen jetzt miteinander verbunden sein. Jetzt sind also alle Kartenzahlungen steuerlich nachvollziehbar. Sie sind praktisch direkt mit dem Kassazettel verknüpft und das macht Steuerhinterziehung viel schwieriger. Lesen wir als Topstory in der Tageszeitung Dolomiten, auch auf Stolity.
0: Unheilbar sterbenskranke Menschen haben das Recht, selbstbestimmt aus dem Leben zu scheiden. Theoretisch, jetzt soll das auch praktisch möglich werden.
4: Vor 7 Jahren hat das italienische Verfassungsgericht den medizinisch anerkannten Suizid ermöglicht, in bestimmten, in besonders schwerwiegenden Fällen. Aber Rom hat nie die rechtlichen Grundlagen dafür geschaffen. Einige Regionen haben daraufhin selbst Gesetze erlassen und auch Südtirol will das jetzt tun. Landesrat Hubert Messner hat gestern der Gesetzgebungskommission einen Zusatzartikel vorgelegt. Konkret soll jetzt im Sanitätsbetrieb eine ständige Kommission eingerichtet werden, die Anträge überprüft. Nur wenn alle Gutachten aller Experten positiv ausfallen, bekommt der Patient ein Medikament verabreicht, das zu seinem Tode führt. Die Mehrheit der Kommission hat sich dafür ausgesprochen. Im Juli soll im Landtag darüber abgestimmt werden, lesen wir auf rheinnews.bz in den Dolomiten.
1: Die Macht der Influencer und was sie Unternehmen bringen können, darum geht's heute auch jetzt in der Früh.
4: Unsere neuen Stars, Titel des Wochenmagazin FF und auf dem Titelbild einer unserer bekanntesten, Warner Memes. In den Artikeln wird das Erfolgsgeheimnis der Influencer auf verschiedene Art und Weise beleuchtet. Nur eines davon, dass sie für uns wie Vertraute wirken, die wir gerne anklicken und in unser Leben lassen. Wer es richtig anstellt, kann als Influencer sehr gut Geld damit machen.
0: Jetzt soll es doch eine Waffenruhe geben zwischen Israel und Libanon, verkünden zumindest die USA.
4: Eigentlich gäbe es diese Waffenruhe ja schon. Nur hat sich bislang keiner der Beteiligten daran gehalten. Und auch jetzt steht vieles in den Sternen, lesen wir auf vielen nationalen und internationalen Nachrichtenportalen. Israel und Libanon, die wären sich zwar einig, die Waffen ruhen zu lassen, aber nur, wenn auch die Hisbollah-Miliz ihre Angriffe auf Israel einstellt. Und die wollen gar nichts davon wissen. Also das Ganze schaut wieder nach einem Strohfeuer aus oder einer Ablenkungstaktik von Donald Trump. Der steht derzeit stark unter Druck. Das US-Parlament hat geschlossen gegen seinen Iran-Krieg gestimmt. Seine eigene Partei hat sich gegen ihn gewendet. Eine arge Klatsche. Selbst der Trump-treue Sender Fox News berichtet von einer, wenn auch seltenen Niederlage.
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0: Einer der Gesundheitstrends, Longevity. 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
0: Jahrzehntelang bekannte TV-Moderatorin, mittlerweile erfolgreiche Unternehmerin. Sie nimmt ihre 2,5 Millionen Follower ehrlich an die Hand. Nina Ruge an diesem Sonntag bei mir.
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0: mit dabei im Südtirol 1 Konzertsommer. Die Sportfreunde Stiller kommen uns bald schon besuchen. Ein Kompliment.
1: Und jetzt Ian Dior, bevor es gleich ins Duell der Duelle geht. Ja, das Südtirol 1 Hit-Duell.
0: Schon Angst, ja.
1: Prost.

0: 5 vor halb 8.
1: Guten Morgen.
0: Schönen Donnerstag. Hier jetzt die zweite Ausgabe unseres Hit-Duells in dieser Woche.
1: Welchen Song hören wir gleich um kurz nach halb 8? Es läuft wie immer. Daniel mit einem Hit am Start, ich genauso. Und Sie entscheiden, wer von uns beiden gewinnt. Einfach mitstimmen über die Südtirol 1 App.
0: Darf ich anfangen heute?
1: Yes.
0: Wenn Sommer wird, dann wird es auch höchste Zeit für Mr. Lover Lover. Mr. Shaggy. Hier mit It Wasn't Me. Für viele positive Vibes. It Wasn't Me.
1: Ja, da kann nur eine der ganz großen deutschen Stimmen gegenhalten. Sarah Connor und ihre Version von Son of a Preacher Man. Oh yes. Gefällt Ihnen auch, gell?
0: Jetzt schnell sein, einfach abstimmen, wer Südtirol 1 App und Siegersong eben gleich hier bei uns. Guten Morgen.
1: Morgen.

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8: Die Infos um 7:30.
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10: Guten Morgen, ich bin Gunde Bichler. Das Freiheitsgericht in Trient wird heute im sogenannten Fall Alpenkohle entscheiden, ob die 5 verdächtigen Südtiroler wieder aus dem Gefängnis freikommen. Sie sitzen seit 2 Wochen in verschiedenen Haftanstalten in Oberitalien. Die Staatsanwaltschaft wirft ihnen vor, etwas mit dem Verkauf und der Weiterverarbeitung von Asche aus dem Fernheizwerk Lars zu tun zu haben. In Südtirol könnte bald medizinisch assistierter Suizid möglich werden. Das Land will selbst aktiv werden, weil es kein staatliches Gesetz dazu gibt. Es soll eine Kommission eingerichtet werden, die Anträge schwerkranker Menschen prüft. Der Landtag wird im Juni darüber abstimmen. Stadtpolizei und Karabinieri in Bozen gehen gegen Dauerparker auf öffentlichen Parkplätzen vor, konkret gegen Wohnmobile, die dort abgestellt werden, obwohl das nicht erlaubt ist. 10 Fahrzeughalter sind angezeigt und gestraft worden. Israel und der Libanon wollen eine Waffenruhe umsetzen, die eigentlich schon länger gilt. Sie ist aber immer wieder gebrochen worden. Es gibt Kämpfe im Süden des Libanon. Diese sollen jetzt eingestellt werden. Am Mount Everest hat es heuer einen Rekord an Bergsteigern gegeben. Rund 1000 haben im Mai den höchsten Berg der Welt bezwungen. Zum einen, weil heuer lange Zeit schönes und stabiles Wetter war. Zum anderen, weil Nepal heuer sehr viele Genehmigungen ausgestellt hatte.
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11: Kommen Sie uns gut in die Arbeit oder auch in die Schule mit Dominik Reicher zum kurz nach 7:30.
12: Im Berufsverkehr kommt es zu den üblichen Wartezeiten bei den Stadtzufahrten wegen Überlastung. Auf der Bustertaler Staatsstraße stockt es bei der Ortsdurchfahrt von Kehrens in Fahrtrichtung Bruneck heute auch. Und auf der Brenner-Autobahn rollt Reiseverkehr südwärts 6 Kilometer Stau vor der Lueck-Baustelle aktuell, also zwischen Matra und Nösslach. Auch unten auf der Brenner-Bundesstraße 1 Kilometer Stau bei der Ortseinfahrt von Steinach. Viel Geduld und sichere Fahrt.
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12: Recht sonnig starten wir in den Donnerstag. Tagsüber kommen immer mehr Wolken dazu. Am Nachmittag werden es 20 bis 27 Grad, also warm, aber nicht mehr so heiß. Am Donnerstag letzte Woche waren wir ja mitten in der Hitzewelle mit bis zu 35 Grad. In der Nacht auf morgen wieder Regen im ganzen Land. Aktuell messen wir in Bruneck und Sterzing 7 Grad, in Schlanders und Brixen 11, in Meran 13 und in Bozen 15 Grad.
8: Im Südtirol 1 Hitwell, das ganze Land stimmt mit. Großes Danke dafür. Der Winkler packt den Shaggy aus und Sarah Connor für mich im Rennen.
11: Und wirklich großes Dankeschön, dass Sie immer so fleißig mitmachen. Das ist wirklich mega, dass Sie sich die Zeit dafür überhaupt nehmen.
8: Willst du Zeit schinden?
11: Nein, ich verneige mich und gratuliere. Gratuliere.
8: Du schau, Sarah Connor kann einfach gut bezichten.
11: Und du scheinbar auch.
8: Großes Magdalena. Danke Ihnen.
11: Guten Start mit uns.

0: Kiss All Night.
1: Miles Smith hier aus Südtirol 1, das sind die zwei, Magdalena Dummel
2: und Daniel Winkler.
1: Um gleich 7:50.
2: Mal ganz ruhig alle, hören Sie es auch, das Meer, die Wellen. Den Sommerurlaub, der ganz laut ruft, komm bitte jetzt.
1: Scheint so ein bisschen urlaubsreif zu sein, Dummel.
2: Ja, sehr, du aber auch, Winkler, so wie wir alle wahrscheinlich. Deshalb auch unsere Schlaumeier-Frage heute Morgen. Kann ein Süßwasserfisch im Meer eigentlich überleben?
1: Beziehungsweise ein Meeresfisch im See?
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1: Die Antwort ist im Normalfall nein. Ohne jetzt so tief in die Biologie abzutauchen, Süßwasserfische sind darauf eingestellt, überschüssiges Wasser loszuwerden und Salze im Körper zu behalten.
2: Im Meer klappt das nicht. Dort verlieren sie zu viel Wasser und nehmen gleichzeitig zu viel Salz auf. Keine gute Kombi.
1: Und umgekehrt haben es Meeresfische im Süßwasser schwer. Ihr Salzwasserhaushalt gerät völlig aus dem Takt.
2: Es gibt aber Ausnahmen. Lachse oder Aale zum Beispiel können sich an beide Lebensräume anpassen.
1: Die sind quasi die Könige unter den Fischen.
2: Noch ein Fun Fact. Womit wäscht sich ein Fisch eigentlich?
1: So tolle Frage. Mit Wasser natürlich.
2: Mm-mm. Mit Schuppenshampoo.
1: Hat der Schuppen?
2: Eben. Wirkt.
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0: Jetzt hört das ganze Land zum Start in diesem neuen Tag, in ihrem Donnerstag. Jetzt noch mit ein bisschen Sonnenschein.
1: Aber der nächste Regen ist auch schon wieder im Anmarsch. Gut so, hören wir gleich auch im Südrolleins Infopaket nach Coldplay.

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3: Guten Morgen am Donnerstag.
4: Es ist 10 vor 8.
5: Medizinisch assistierter Suizid bald auch in Südtirol möglich. Im Fall Alpenkohle entscheidet Gericht heute über Haftentlassung. Und Sonne und Wolken wechseln sich ab. Ich bin Gunde Bichler. Guten Morgen.
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5: Südtirol will bald medizinisch assistierten Suizid möglich machen. Der Landtag will im Juni darüber abstimmen. In der Gesetzgebungskommission ist ein Antrag von Gesundheitslandesrat Messner jetzt gutgeheißen worden. Geplant ist eine ständige Kommission, die Anträge für einen medizinisch assistierten Suizid prüft. In der Kommission sitzen unter anderem Palliativärzte, Rechtsmediziner, Psychologen und Krankenpfleger. Zugelassen sind nur Anträge von Patienten im Endstadium einer unheilbaren Krankheit. In der Toskana ist das schon möglich, ein Urteil des Verfassungsgerichts erlaubt es. Weil es kein staatliches Gesetz dazu gibt, können die einzelnen Regionen aktiv werden. Das Freiheitsgericht in Trient könnte heute die Entscheidung bekannt geben im sogenannten Fall Alpenkohle. Das Gericht hat gestern 4 Stunden getagt und darüber beraten, ob die 5 verdächtigen Südtiroler wieder aus dem Gefängnis freikommen. Sie sitzen seit 2 Wochen in verschiedenen Haftanstalten in Oberitalien. Ihnen wird vorgeworfen, mit dem Verkauf und der Weiterverarbeitung von Restasche des Fernheizwerks Lars zu tun zu haben. Sie ist als Holzkohle deklariert und dann weiterverkauft worden. Eigentlich müsste sie als Abfall behandelt und entsorgt werden. In Bozen gehen Stadtpolizei und Karabiniere gezielt gegen Dauerparker auf öffentlichen Parkplätzen vor. Sie haben ihre Kontrollen verstärkt, unter anderem am Parkplatz beim städtischen Friedhof im Viertel Oberau. Dort stehen 6 Wohnmobile, die dort gar nicht parken dürfen. Ihre Besitzer sind angezeigt worden, außerdem haben sie eine Geldstrafe kassiert. Und gleich daneben beim Pfarrhof sind 4 weitere Wohnmobile unerlaubt abgestellt. Auch dort wurde gestraft. Wir schauen in den Nahen Osten. Da gilt eigentlich zwischen Israel und dem Libanon eine Waffenruhe. Sie wird aber immer wieder gebrochen und zuletzt hat es wieder Kämpfe zwischen Israel und der Hisbollah-Miliz gegeben. Jetzt soll die Waffenruhe umgesetzt werden. Das kündigt das US-Außenministerium an. Tina Eck berichtet aus Washington.
6: Diese echte Waffenruhe stellt zur Bedingung, dass die Hisbollah-Miliz mit ihren Angriffen auf Israel aufhört. Allerdings wurden die Verhandlungen hier in Washington von libanesischen Regierungsvertretern geführt und die Regierung im Libanon hat wenig Einfluss auf die Hisbollah. Die Vereinbarung sieht vor, dass Sicherheitszonen geschaffen werden, die nur von libanesischen Streitkräften kontrolliert werden. Die Hisbollah soll sich aus allen grenznahen Gebieten zurückziehen. Wie das umgesetzt werden soll, wurde nicht mitgeteilt.
5: Am Mount Everest, dem höchsten Berg der Erde, sind die Bergsteiger heuer Schlange gestanden. Insgesamt sind in dieser Saison rund 1000 Bergsteiger auf den Gipfel geklettert. Und zwar deshalb, weil das Wetter heuer lange stabil war. Allein am 21. Mai haben 275 Menschen den Gipfel erreicht. China hatte heuer die Nordseite für Aufstiege geschlossen. Nepal hat dafür deutlich mehr Genehmigungen erteilt. Und mit Sonne starten wir in den neuen Tag. Später zieht es zu. Gleich gibt's mehr zum Wetter.
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12: Ja, mal jetzt noch lässt sich die Morgensonne nicht so leicht rausbringen. Dominik Reich.
13: Sie scheint in vielen Landesteilen. Tagsüber werden Wolken immer aufdringlicher. Regen ist dann in der Nacht auf morgen wieder Vollgas dabei, stellenweise auch Gewitter. Die Temperaturen steigen davor noch auf 20 bis 27 Grad. Jetzt meldet Kuppelwies 10 Grad, Ennewasser in Martell 9, St. Vigil in Enneberg 7 und am Brennerum sind 6 Grad.
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13: Immer wieder Kolonne auf der Brennerautobahn. In Fahrtrichtung Süden zwischen Schönberg und Nösslach viel los im Reiseverkehr. Sonst sind die Stadtzufahrten und Hauptachsen in den Städten immer noch überlastet. Auf der Pustertaler Staatsstraße stockt es zum Beispiel bei St. Lorenzen und über Bruneck West weiter stadteinwärts. Gleiches Bild auf der Eppener Umfahrung und auf der Brenner Staatsstraße in Fahrtrichtung Bozen jeweils. Kurz eingebremst werden sie auch auf der Mebo in Fahrtrichtung Meran wegen der Baustelle zwischen Marling und Sinich. Jetzt ab 8 bis 17 Uhr werden bei Niederfintel wieder Bäume gefällt. In Fahrtrichtung Brixen werden sie über die Landesstraße und durch Niederfintel umgeleitet. Bis morgen auch noch komplett gesperrt die Landesstraße Welschelden-Untermäu wegen Holzschlägerung. Umleitung geht über die Gadertaler Staatsstraße. Eine sichere Fahrt.
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15: Zu wenig Wasser dabei, das Wetter falsch eingeschätzt oder die eigene Kondition überschätzt. Ja, kleine Fehler mit großen Folgen am Berg.
12: Jetzt, wo die Wandersaison so langsam ansieht, wollen drei Maturantinnen dafür sensibilisieren. Von ihrem Matura-Projekt hören wir gleich.
15: Schönen guten Morgen, Slans. Guten Morgen.

0: Guten Morgen, 3 nach 8.
1: Schönen guten Morgen und schön, dass Sie da sind.
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0: Ein falscher Schritt auf nassem Weg, ein umgeknickter Knöchel oder ein Gewitter, das ganz plötzlich aufzieht. Ja, von Freizeitunfällen in unseren Bergen hören und lesen wir leider immer wieder und jeder ist einer zu viel.
1: Deshalb das Matura-Projekt Bergbereit von diesen 3 Maturantinnen der Landesberufsschule Louis Zurek im Iran. Alexia Leuschasch.
3: Mangelnde Vorbereitung, Selbstüberschätzung oder fehlende Informationen. Oft sind es vermeidbare Fehler, die dann am Berg aber zum Problem werden. Maturantin Emma Fiesneider hat dazu recherchiert.
4: Wir wissen von der Bergrettung, dass viele Leute zum Beispiel die Wetterbedingungen oder generell die Bedingungen auf dem Berg voll unterschätzen und auch eben nicht wissen, was deren, wenn sie wirklich in einer Notfallsituation kommen.
3: Mit Hilfe von Flyern und einem Kurzfilm wollen die 3 nun also informieren und sensibilisieren, sagt Mariana Deiner.
5: Also in erster Linie ist das Wichtigste, sich über die Wetterbedingungen an den Tag zu informieren. Natürlich auch, dass ich versichert bin und dass man die Geschwindigkeit auch am schwersten von der Gruppe anpasst.
3: Um auch wirklich alle Perspektiven zu beleuchten, haben die Maturantinnen 6 Expertinnen und Experten interviewt.
4: Ein Kletterer, dann eine Wanderführerin, eine Lawinenwarnerin, ein Bergretter, eine Notärztin und der schon ohne den Mist hat 3-mal gerettet werden. Und die Leute haben immer eine Geschichten erzählt, was sie von denen halten, ihre eigenen Erfahrungen, was ihnen schon passiert ist.
3: Der informative Kurzfilm wird schon bald in Südtirols öffentlichen Verkehrsmitteln zu sehen sein. Und darauf ist auch Maturantin Niederwerth sehr stolz.
6: Also es ist auf jeden Fall ganz super und genau das, was wir auch ins gewünscht haben, einfach die Masse zu erreichen.
3: 3 junge, coole Frauen, die zeigen, mehr Sicherheit am Berg beginnt eben oft schon vor dem ersten Schritt.
0: Ja, und so macht Schule gehen und Matura machen auch deutlich mehr Spaß, oder?
1: Allen Maturanten an dieser Stelle viel, viel Erfolg. Ihr schafft das.
0: Jawohl.
1: Südtirol 1 um 5 nach 8.
0: Guten Morgen.
1: Schönen guten Morgen.

0: Wie nennen wir das? Eine scheinheilige Arbeiterin wird die Sonne heute sein, Dominik Reich.
1: Ja, jetzt ist sie noch ganz gut dabei, quer durchs Land, aber das wird dann näher ein Ruhetag für sie heute. Untertags ziehen viele Wolken auf und der nächste Regen steht an. In der Nacht auf morgen zieht eine Kaltfront durch.
2: Guten Morgen, die zwei aus Südtirol 1, Magdalena Dummel.
0: Und Daniel Winkler.
2: Willkommen hier bei uns um 10 nach 8. Sie schon fit? Wir genauso. Damit sind wir bereit, jetzt wirklich alle, für den ersten Schmunzler des Tages.
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2: Jederzeit gerne her damit, wenn auch Sie einen Hit für Ihren entdecken. Heute Kygo.
0: Dancing Feet. Peter aus Meran hat uns gemailt an agathe@südtirol1.de. Immer bei 27 Sekunden hört er, oh, das hat geklappt.
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0: Oh, das hat geklappt.
4: Oh, this a kick love.
2: Sagen wir heute nach der Arbeit hoffentlich auch.
0: Ja? Jetzt erstmal.
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1: Er klingt schon sehr nach Sommer. Kaigo aus Südtirol 1 und jetzt Robbie Williams 4. Südtirols bester Musikmix. Wir haben 17 nach 8. Guten Start mit uns.

0: Robbie Williams hier bei uns, gleich Olivia Rodrigo.
1: Gut, dass Sie da sind.
0: Schönen guten Morgen, 8:50. Alle Generationen in der Gemeinde mal wieder an einem Ort zusammenbringen mit einem coolen Event.
1: Das Light Food and Music Festival, die Edge-Brücke in Fatten, wird wieder zur Lichterbrücke. Organisatorin Barbara Bunyara.
2: Die Brücke hat verschiedene Farben dann. Also Lichtspiel natürlich nach 21 Uhr, bald es dann dunkel wird. In der Abenddämmerung beginnt es. Aber man sieht schon eben schon bald es losgeht um 20 Uhr. Die Lichterinstallationen von Giorgio Seppi, die dann als Meerestiere von diesen Fischerangeln herunterhängen. Das ist dann allem ganz witzig.
0: Ja, besonderes Highlight dieses Jahr, die Brücke wird zum Laufsteg. Gezeigt werden Brautkleider von den 50ern bis zu den 80ern.
2: Diesmal haben wir die Brautkleidergeschichte aufgegriffen und haben einen Aufruf gestartet, wo wir gesagt haben, liebe Pfadnerinnen und Bransolerinnen und Leiferinnen, wir suchen Brautkleider. Und es haben effektiv 26 Familien ihre Kleiderschränke geöffnet oder ihre Truhen. Und das war eigentlich ganz, ganz eine tolle Zusammenarbeit.
1: Ab 20 Uhr geht's los.
0: Und unser Infopaket gleich für Sie um 8:30. Davor noch Luke Christopher und jetzt wie versprochen Olivia.
1: Einen schönen Donnerstag, Südtirol. Guten Morgen.

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3: Guten Morgen, ich bin Gunde Bichler. Stellenausschreibungen von Betrieben müssen bald geschlechtergerecht sein. Das soll zu mehr Transparenz führen. Die neue Norm tritt mit Sonntag in Kraft. Das Land Südtirol hat jetzt die Richtlinien für die Betriebe zusammengefasst. In Bozen kehren die Stadtbusse an den Walterplatz zurück. In 3 Wochen geht die neue Haltestelle dort in Betrieb. Sie ist barrierefrei. Vor einem Jahr waren die Haltestellen vom Walterplatz verlegt worden in die Südtiroler Straße und dagegen hatten viele protestiert. Ein Risikowolf kann jetzt in Osttirol abgeschossen werden, und zwar im Bezirk Lienz. Der Wolf hatte sich immer wieder Wohnsiedlungen genähert. Kürzlich hat er Schafe gerissen und weitere schwer verletzt. Immer öfter wird künstliche Intelligenz im Alltag eingesetzt. Ihre Möglichkeiten sind riesengroß. Enorm ist aber auch der Verbrauch von Strom, Wasser und Ressourcen. Das steht in einem neuen Bericht der Vereinten Nationen. Mit der Ukraine können jetzt Beitrittsverhandlungen der EU beginnen. Ungarn hatte das bisher blockiert. Der neue ungarische Ministerpräsident hat das Veto aufgehoben. Beitrittsverhandlungen dauern mitunter Jahre.
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4: Um 8:30 geht's für uns jetzt auf die Brenner-Autobahn mit Dominik Reich.
5: Einiges los im Reiseverkehr. Die Südspur ist immer wieder überlastet. Zwischen Matrei und Brenner 3 Kilometer Stau. Zwischen Brenner und Sterzing auch immer wieder Kolonne streckenweise. Und weiter in Fahrtrichtung Süden zwischen Bozen Süd und Neumarkt auch 2 Kilometer stockend. Es ist auf Höhe von Pfatten auch ein kleiner Unfall passiert. Die 2 Autos stehen schon in der Haltebucht. Das Weiße Kreuz ist da. Also es geht hier auf beiden Fahrspuren weiter. Ein paar Minuten verlieren Sie auf der Brenner Staatsstraße nördlich von Fahren bei der Baustelle. Gesperrt ist auf der Bustertaler Staatsstraße bei Niederfintel die Fahrspur Richtung Brixen. Es werden Bäume gefällt. Die Umleitung geht über die Landesstraße.
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5: Wolken und Sonne im Mix heute, ein eher wechselhafter Junitag. Die Temperaturen steigen noch auf 20 bis 27 Grad. Aktuell meldet Naturns 13 Grad, Mühlwald 9, Salurn 16 und Seis 12 Grad. In der Nacht auf morgen regnet es ordentlich, eine Kaltfront rauscht durch. Morgen starten wir also nass, tagsüber wird es recht sonnig und föhnig.
7: Sind brutal viele nervös momentan bei uns im Land. Liegt wahrscheinlich auch daran, dass bald Matura losgeht, gell?
4: Aber auch daran, dass an diesem Samstag, der 6.6.2026 ist.
7: Ja.
4: Gutes Hochzeitsdatum, aber super für einen Antrag, so ganz nebenbei gesagt.
7: Daniel, so heißt ja dein Allerliebster, gell?
4: Ja.
7: Der uns gerade im Bustertal zuhört. Daniel, also mehr Wink mit dem Zaunfall gibt es wirklich nicht.
4: Er wartet wahrscheinlich auf den 6.6.2036.
7: Ich glaube 66.

0: Sie hier, wir genauso, die zwei, Magdalena Dumme
1: und Daniel Winkler.
0: Um 8:30, jetzt mit 3 Hits nonstop, die Sie und unser Land glücklich machen sollen.
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0: Hier unsere Hitvorschläge, Hits Nummer 1. Der neue von J.Lo und David Guetta. Hit 2. Imagine Dragons. Roxette, Hits Nummer 3.

0: uns auf sie jetzt 0471 44 3000.
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9: Guten Morgen.

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1: Auf die Megastars freuen wir uns gleich hier in Südtirols beste Musikmix, Coldplay und Taylor Swift.
2: Schönen guten Morgen und willkommen hier bei uns am 4. Juni, jetzt top informiert um 10 vor 9.
3: Stellenausschreibungen müssen künftig geschlechtergerecht sein. Nutzung von KI frisst enorm viel Strom. Und Sonne und Wolken haben wir. Ich bin Gunde Bichler. Guten Morgen.
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3: Transparenz braucht es nicht nur bei Gehältern, sondern auch bei Stellenausschreibungen. Sie werden künftig geschlechtergerecht. Am Sonntag tritt das neue Gesetz in Kraft, nicht nur hier bei uns in Südtirol, sondern in ganz Italien. Das Land hat dazu schon Richtlinien ausgearbeitet als Anleitung für die Betriebe. Formulierungen in den Stellenausschreibungen müssen etwa geschlechtsneutral sein und die Angaben zum Gehalt transparent. Am Bozner Walterplatz kommt die Bushaltestelle wieder zurück. Alle Stadtbusse halten ab 21. Juni wieder dort. Die Haltestelle ist neu und barrierefrei. Dadurch halten weniger Busse in der Südtiroler Straße. Dort ist es immer wieder zu Konflikten gekommen zwischen Fahrgästen beim Ein- und Aussteigen. Die Haltestelle am Walterplatz war vor einem Jahr eingestellt worden und das hatte zu großem Protest geführt. Auch die Haltestellen am Bahnhof sind damals entfernt und verlegt worden. In Osttirol kann wieder ein Risikowolf abgeschossen werden, das hat die Nordtiroler Landesregierung entschieden. Der Wolf ist in der Gegend von Lienz unterwegs. Er hatte sich immer wieder Menschen genähert und mehrere Schafe gerissen und weitere verletzt. ChatGPT, Sprachassistenten oder KI in der Suchmaschine. Künstliche Intelligenz ist längst in unserem Alltag angekommen. Ein neuer Bericht der Vereinten Nationen sagt jetzt aber, hinter den beeindruckenden Möglichkeiten steckt ein enormer Verbrauch an Strom, Wasser und Ressourcen. Soita Sovali berichtet.
5: Je mehr Menschen KI nutzen, desto größer wird auch der ökologische Fußabdruck. Denn hinter ChatGPT und Co. stehen riesige Rechenzentren, die jede Menge Strom brauchen und gekühlt werden müssen. Schon heute verbrauchen diese Rechenzentren weltweit so viel Strom wie ein großes Industrieland. Gleichzeitig fallen immer mehr Elektroschrott und zusätzlicher Flächenbedarf an. Die KI-Systeme werden zwar effizienter, die Nutzung steigt aber so schnell, dass die Einsparungen bisher wieder aufgefressen werden.
3: Ungewöhnlich viele Bergsteiger sind heuer am höchsten Berg der Welt gezählt worden, am Mount Everest. Im Mai der Hauptsaison sind rund 1000 Bergsteiger auf den Gipfel geklettert und zwar deshalb, weil das Wetter heuer lange stabil war. China hatte die Nordseite für Aufstiege geschlossen, Nepal hat dafür deutlich mehr Genehmigungen erteilt. Für das Land ist der Bergsteigertourismus eine wichtige Einnahmequelle. Es gibt aber auch Kritik am zu großen Ansturm auf den Mount Everest. Und es ist wechselhaft mit Sonne und Wolken. Gleich hören Sie mehr zum Wetter.
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4: Zuerst Sonne, dann Wolken, Dominik Reich.
5: Im Großteil des Landes genießen wir jetzt noch Sonnenstrahlen. Später legen wir die Sonnenbrille immer öfters auf die Seite. Es zieht noch zu. Regen ist tagsüber kaum dabei. Die Temperaturen steigen auf 20 bis 27 Grad. In der Nacht auf morgen Regen für alle. Morgen geht's also nass los. Tagsüber morgen am Freitag bringt der Föhn dann schon wieder recht sonniges Wetter. Aktuell messen wir in St. Sigmund 13 Grad, in Alitz 14, in St. Paul 16 und in St. Ulrich 12 Grad.
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5: Wir spüren den Reiseverkehr in den Süden auf der Brenner Autobahn. Langsamer weiter geht's zwischen Matrei und Nösslach. Über 4 Kilometer Stau vor der Mautstelle Sterzing und dann nochmal 3 Kilometer Kolonne zwischen Klausen und Bozen Nord auf Höhe von Blumau. Kurze Wartezeiten gibt's auch auf der Umfahrung von Meran auf der Schennerstraße. Es stockt wegen Arbeiten bei Sienich nähe Kreisverkehr Romstraße. Viel Geduld und sichere Fahrt.
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6: Also am Wartmann Filia war geweckt.
7: Ja, also es macht mehr Spaß.
6: Perfekter Team, darf ich sagen.
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8: Animationsfilme, die haben uns schon als Kinder begeistert, gell? Als Erwachsene, aber oft genauso.
9: Ein ganzes Festival rund um Animationsfilme, sogar mit einem Wettbewerb ab heute in unserer Landeshauptstadt. Da schauen wir vorbei in gut 20 Minuten.
8: Guten Morgen, Südtirol.
9: Guten Morgen.
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0: Das ist der Sound, der unserem Land richtig gut tut. Coldplay, We Pray auf Südtirol 1 um 2 nach 9. Schönen guten Morgen.
1: Guten Morgen. Wir setzen uns jetzt alle gemeinsam ins Auto mit Arbeitskönigin Martina Weger aus Weißenbach. Hoi.
0: Guten Morgen.
2: Ja, guten Morgen.
1: Wie schaut es aus bei dieser Arna?
2: Ja, gut. Alles gut.
0: Alles im Griff.
2: Ja.
0: Und auch die nächsten 10 Minuten hier auf Südtirol 1. Wir spielen für dich. Du hast ja gewünscht. Die Imagine Dragons, Naughty Boy.

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1: Gleich 8:45.
2: Guten Morgen.
1: Da werden auch wir Erwachsene wieder zu Kindern, wenn es um Animationsfilme geht. Ab heute ist unser Landeshauptstadt kleines Zentrum für die Welt der Animationsfilme.
2: Beim Festival werden jeden Tag Filme aus der ganzen Welt gezeigt. Judith Barone ist eine der Gestalterinnen.
3: Der Wettbewerb wurde im September aufgemacht und haben sich so viele beworben, dass man gemäßt oben den Wettbewerb frühzeitig schließen, weil es waren schon 1630 Filme. Dann haben wir so 100 Filme sind ausgewählt worden. Die werden jetzt in Trevi, in Centro Trevi, am Donnerstag, Freitag und Samstag von 10 Uhr bis 17 Uhr projiziert, damit man auch die Vorstellung selber hat.
1: Ja, dazu gibt es am Abend nach den Vorstellungen im Cineplex Bozen auch noch Vorträge. Heute zum Beispiel zu KI in der Filmwelt. Da sind viele dabei mit viel Passion für diese Filmwelt.
3: Das ganze Projekt hat sich so viel weiterentwickelt durch den ganzen Enthusiasmus und das Positive, was wir überall gesehen haben und gespürt haben. Und das, muss ich sagen, war eine große Zufriedenheit. Mehr als gedacht. Also das hat uns fast überrumpelt. Hätte man uns nicht erwartet, cool. Muss ich sagen.
2: Ja, viel mit dabei. Animationsfilme für alle Altersklassen. Vorträge zu den Themen hinter den Kulissen. Und am Sonntag nach den Vorstellungen dann die Preisverleihung.
3: Also es gibt 6 Preise und die diese werden dann eben mit den verschiedenen Künstlern ausgezeichnet. Der Eintritt ist überall frei, aber wichtig ist vielleicht trotzdem, dass man die Plätze vormerkt. Wenn einer dann hinsetzen möchte, wäre es halt schon toll, wenn man sich das vormerken würde.
1: Ja, alle Highlights für uns auf einen Klick. Südtirol 1.at.
2: Schönen Donnerstag.
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1: 9:30, guten Morgen, ich bin Dominik Reich. 7 Kilometer Stau auf der Brenner Autobahn in Fahrtrichtung Süden zwischen Klausen und Bozen Nord wegen eines Unfalls. Polizei ist da, es geht nach wie vor nur einspurig weiter. Ausweichen geht über die Brenner Staatsstraße bei Klausen, wenn Sie in Fahrtrichtung Bozen unterwegs sind. Auch sonst auf der Südspur der Brenner Autobahn immer wieder Strecken mit Überlastungsstau zwischen Matrei und Nösslach und zwischen Brenner und Sterzing. Viele weichen über die Brenner Staatsstraße aus im Wipptal. Es staut 3 Kilometer bei der Sterzinger Stadtzufahrt von Gossensass kommend. Sie verlieren dort circa eine Viertelstunde.
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1: Der Vormittag auf der sonnigeren Seite, der Nachmittag hat dann mehr Wolken auf Lager. Die Temperaturen steigen noch auf 20 bis 27 Grad. Der nächste große Regen lässt nicht auf sich warten lange. In der Nacht auf morgen rauscht eine Kaltfront durch. Morgen der Freitag beginnt regnerisch hinter der Front. Der Föhn bringt aber schon wieder Sonnenschein. Aktuell messen wir in Ultenweißbrunn 8 Grad, in Derenten 10, in Platt in Passaier 12 und in Siebeneich messen wir jetzt 18 Grad.

0: Clean Bandit und damit sagen wir Tschüss, bis morgen.
1: Gleich Anna Schwimmbacher in Hallo Südtirol.
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1: Und immer bei 27 Sekunden. 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
1: Ja, und sie hat mir ihre Antwort direkt in den Unterarm tätowiert hier.
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17: Update aus der Südtirol Service Redaktion. Ich bin Dominik Reich. Wir haben einen Megastau auf der Brenner-Autobahn im Eisacktal zwischen Klausen und Bozen Nord auf der Südspur. 10 Kilometer Stau, 2 Kilometer vor der Bozener Ausfahrt. Der Unfall mit zwei Autos. Auf der Überholspur sind die aufeinander geprallt. Einsatzkräfte sind da. Laut Straßendienst werden die Autos so schnell wie möglich rüber auf die Notspur befördert. Weichen Sie in Fahrtrichtung Süden bei Klausen über die Brenner Staatsstraße aus. Allen unterwegs sichere Fahrt.

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8: Hallo Südtirol, einen schönen Vormittag. Gleich wieder Südtirols bester Musikmix mit Chaperone. Good luck, babe. Zuerst geht's aber noch in die Nachrichtenredaktion. Es ist 10 vor 10.
9: Risse im Turm. Meraner Stadtpfarrkirche muss saniert werden. Immer mehr Superreiche. Rekordjahr für Millionäre. Und dünne Wolken überziehen den Himmel. Ich bin Gunde Bichler. Schönen Donnerstagvormittag.
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9: In Meran wird am Kirchturm der Stadtpfarrkirche gearbeitet. Die Arbeiten beginnen am Montag. Bei der technischen Untersuchung sind an den Fassaden nämlich Risse entdeckt worden. Sie verlaufen rund 15 Meter entlang der Wand. Als erstes wird das Gerüst aufgestellt. Das braucht rund 3 Wochen. Bis Oktober wird dann am Meraner Kirchturm gearbeitet. Die Stadtpfarrkirche ist im 14. Jahrhundert erbaut worden. Sie hat 9 Glocken. Die größte davon wiegt 4 Tonnen. Transparenz braucht es nicht nur bei Gehältern, sondern auch bei Stellenausschreibungen. Sie werden künftig geschlechtergerecht. Am Sonntag tritt das neue Gesetz in Kraft, nicht nur hier bei uns in Südtirol, sondern in ganz Italien. Das Land hat dazu schon Richtlinien ausgearbeitet als Anleitung für die Betriebe. Formulierungen in den Stellenausschreibungen müssen etwa geschlechtsneutral sein und die Angaben zum Gehalt transparent. Die 3 Euregio-Länder Südtirol, Nordtirol und Trentino wollen eine gemeinsame digitale Plattform für Schulen einrichten. Die Arbeitsgruppe hat jetzt mit den Planungen begonnen. Auf der Plattform sollen die verschiedenen Bildungsinitiativen gebündelt werden, aber auch Unterrichtsmaterialien und Wettbewerbe, damit sie allen zugänglich sind, Schülern, Lehrpersonen und Bildungseinrichtungen. Die Reichen werden immer reicher und ihr Kreis wächst. 2025 zeichnet sich als Rekordjahr für Millionäre ab. Das geht aus einer neuen weltweiten Analyse hervor. David Riemer berichtet.
10: Die Aktienmärkte boomen, der Club der Millionäre wird dadurch immer größer. Im vergangenen Jahr gab es weltweit mehr als 25 Millionen Menschen, die über ein Vermögen von mindestens 1 Million Dollar verfügten, fast 2 Millionen mehr als im Jahr davor.
9: Am meisten Millionäre gibt es in den USA, gefolgt von Japan und Deutschland. KI frisst gewaltig viel Energie, Land und Wasser. Der ökologische Fußabdruck ist gigantisch. Das steht in einem neuen Bericht der Vereinten Nationen. Sie braucht demnach enorm viel Strom, außerdem Kühlsysteme und riesige Rechenzentren, für die wiederum große Flächen verbaut werden. Und am Ende falle auch noch Elektroschrott an. Wären die Rechenzentren ein Land, dann würde dieser Stromverbrauch weltweit den 11. Platz einnehmen. Bei der derzeitigen Entwicklung könne sich der Bedarf bis zum Jahr 2030 verdoppeln, heißt es in dem Bericht. Und viel Sonnenschein und ein paar dünne Wolken haben wir. Gleich hören Sie die weiteren Aussichten.
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8: Feines Juniwetter heute, Dominik Reich.
17: Die Temperaturen steigen auf 20 bis 27 Grad, gerade richtig. Nicht mehr diese Hitzekeule wie vor einer Woche mit bis zu 35 Grad am letzten Donnerstag. Dazu ist die Sonne jetzt noch super im Rennen, später tauchen immer mehr Wolken auf. Und in der Nacht auf morgen zieht nochmal eine Regenfront durch, Regen fürs ganze Land. Morgen beginnt es bei Nordföhn dann immer weiter aufzulockern. Aktuell meldet Trends 13 Grad, Diers 14, Tirol 16 und Tramin 17. Grad.
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17: Den längsten Stau haben wir aktuell auf der Brenner Autobahn in Fahrtrichtung Süden im Eisacktal, mehrere Kilometer lang zwischen Klausen und Bozen Nord. Wegen des Unfalls kurz vor Bozen Nord, die Unfallstelle ist jetzt geräumt. Viele weichen immer noch bei Klausen über die Brenner Staatsstraße aus. Dort startet es mittlerweile auch weit vor dem Kreisverkehr zurück. Das Stauende liegt im Bereich des Klammwirts. Auch sonst auf der Brenner Autobahn und parallel dazu auf der Brenner Staatsstraße Stau zwischen Brenner und Sterzing und zwischen Matrei und Nöstlach, also wirklich viel los im Reiseverkehr. Allen unterwegs viel Geduld und sichere Fahrt.
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8: Immer wieder der Blick zur Schultasche, zur Pausenbox, der Blick nach draußen zum Spielplatz. Ja, wenige Minuten noch, dann klingelt endlich die Schulglocke. Pause. Auf was können wir uns heute Leckeres freuen? Etwas Süßes, Salziges, Gesundes?
18: Zur Pause gibt es heute bei mir einen Joghurt und einen Äpfel.
19: Ja, ich nehme meistens Cousines mit.
20: Ich nehme zu einer Pause Banane oder Pfannungsbrot. Mhm. Und in der Pause tue ich dann spielen.
8: Ja genau, das dürfen wir nicht vergessen. Ist wichtiger, wie das Pausenbrot ein bisschen spielen. Viel Spaß gleich. Bis dahin, noch drei Hitzen nonstop. Imani, The Kid Laroi und Chaperone. Das ist Ihr Donnerstagvormittag.

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0: richtige Schwung mit Imani und gleich Laurel. Das ist Südtirols bester Musikmix.
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0: Heute sind wir on Tour im Bustertal in Derenden bei der Berchtinger Alm. Bernhard Bassler, jetzt noch einen schnellen Kaffee, gell? Bevor es losgeht, grüß dich.
2: Hey, guten Morgen, Bernhard von Südtirol 1. Morgen von der Berchtinger Alm.
0: Ihr seid bereit für den Sommer.
2: Wohl, wir sind eigentlich gut gestartet jetzt. Mhm. Es war zwar staubig, wenn man Augen so los im Fuß geht, ist man staubig. Aber es ist jetzt eigentlich gut umgegangen und jetzt hoffen wir auf eine gute Sommersaison. Mhm. Bin schon eigentlich alle Hitten bist eine gute Sommersaison und ja.
0: Und mit dem Wetter bist du auch zufrieden?
2: Nach einem lang ersehnten Regen, was wir wirklich gebraucht haben, haben wir jetzt heute ein super Wetter. Das ist zwar ein cooler Wursten die Nacht, aber wir haben heute ein wunderschönes Wetter. Das ist jetzt schon warm. Fernsicht, super. Man sieht alles eigentlich bei Eitlerkofel, Langkofel, innen bis Rittner Horn. Nein, wirklich ein schönes Wetter heute.
0: Bernhard, du hast mir erzählt, ihr habt in den letzten Tagen fleißig Saftler gemacht.
2: Ja, wir machen einen Himbeersaft, machen wir selber, einen Schwarzbeersaft machen wir selber. Und noch im Sommer außen, bei den Granden, dann machen wir Grantensaft auch. Ja, da sagt man die Preiselbeeren, wie man da sagt. Und ja, Kuchen logisch hausgemacht, alles macht die Frau. Verschiedene Gattungen, dann machen wir einen Schwarzblendernkuchen, dann macht sie einen Apfelstrudel, noch einen Joghurtkuchen. Ja, nicht wie es ihnen gefällt, wie sie Lust hat.
0: Bernhard, bring uns nicht zu viel zum Glusten. Danke dir für den Ratschau und heute noch gute Arbeit und viele Gäste.
2: So, ich danke Ihnen auch alle und noch ein Hermes vielleicht nehmen und Ihnen alle einen schönen Tag noch. Dankeschön.
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0: schöner Song, Daughtry, Feels Like Tonight. Einen feinen Donnerstag mit uns.
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0: Linkin Park und ich bin Anna Schwienbacher. Hallo Südtirol.
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0: Jawohl, wir schmücken Ihren Sommer mit besonderen Highlights. Klock, Klock in Trautmannsdorf zum Beispiel, Sportfreunde Stiller in Bozen, Peter Maffay beim Alpenflair Festival. Und jetzt gerade zwei Tickets gesichert hat sich Sandra Leopardi aus Bitsch für Cool and the Gang am 18. Juli auf der Kalterer Seebühne. Mega!
2: Ja, mega, mega. Ja, ein ganz fetter Freude.
0: Eine richtig lässige Band, oder was sagst du?
2: Ja, mega cool. Ich freue mich schon ganz fest.
0: Und dann noch direkt beim Kalterer See eine ganz besondere Stimmung. Bist du schon mal ein Konzert da gewesen?
2: Nein, überhaupt noch nie, deswegen freue ich mich umso mehr.
0: Ja, mega, super. Und wer darf mitkommen?
2: Da werde ich meine Tochter mitnehmen, die Anna.
0: Schöner Name, perfekt. Viel Spaß dann am 18. Juli in Kaltern.
2: Fein, danke, danke, wir freuen uns.
0: Sie wollen auch da nicht weglaufen, dranbleiben, gut zuhören. Heute haben Sie noch ein paar Chancen. Und jetzt Hüfte schwingen, Arbeit weglegen. Cool and the Gang, Ladies Night. Einfach nur genial. Sandra, der hier ist für dich.

0: Ja, und gleich Ed Sheeran, es ist 10:30.
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0: Heute Feiertag in Österreich und Deutschland von Leichnam. Ja, alle unterwegs in den Süden. Dominik Reich.
2: Viel Durchzugs- und Reiseverkehr auf der Brenner Autobahn Südspur. Es stockt immer wieder zwischen Matrei und Nöstlach. 20 Minuten länger dauert es zwischen Brenner und Sterzing. Und nochmal rund 20 Minuten Zeitverlust zwischen Klausen und Bozen Nord. Die Unfallstelle in diesem Abschnitt ist schon länger geräumt worden. Ausweichstrecke Brenner Staatsstraße bzw. Brenner Bundesstraße ist Stau südwärts zwischen Staflach und Gries bei der nördlichen Stadtzufahrt von Sterzing bei Mauls. Zwischen der Mautstelle Brixen und der Baustelle nördlich von Farn, zwischen Schrambach und Klausen und zwischen Atzwang und Blumau. Weiter ins Burghafenamt, Stau auf der Merano, Umfahrung über Trautmannsdorf. Bei Sinig, kurz nach dem Schießstand, wird der Verkehr nur einspurig geregelt wegen Arbeiten. Stadtauswärts dauert es ca. 20 Minuten länger mindestens. Viel los auch bei der Meraner Stadtzufahrt von Passaier kommend. Und noch auf die Finchgauer Staatsstraße in beiden Fahrtrichtungen Kolonnenverkehr, immer wieder zwischen Plaus und Forst.
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2: Die Sonne gibt wirklich ihr Bestes jetzt am Vormittag. Am Nachmittag verschwindet sie immer wieder hinter dichteren Wolken. Die Temperaturen steigen noch auf 20 bis 27 Grad. Regen für alle dann in der Nacht auf morgen. Der Freitagmorgen beginnt nass. Tagsüber wird es bei Föhn doch noch recht sonnig. Aktuell messen wir in Hintermartell 11 Grad, in Vilnös 12, beim Kloster Marienberg 14 und in Wiesen 15 Grad.

0: The Cranberries für den Donnerstagvormittag. Ich bin Anna Schwimbacher aus Südtirol 1. Von Handwerk über Handel, die neueste Technik bis hin zu Beauty. Ja, die Wirtschaftsschau Eppan an diesem Wochenende. Lukas Weicher, LVH, Ortsobmann.
1: 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Gleichzeitig ist Eppan produktiv, aber auch ein Treffpunkt für Familien, Genießer und alle, die sich für die wirtschaftliche Zukunft des Jurets interessieren.
0: Zum Einrichten, Hausbauen für kreative Hobbys, Garten und Landwirtschaft. 51 Aussteller finden wir in der Eishalle in St. Michael-Eppan. Dazu auch spezielle Highlights.
1: Wir haben ein ganz attraktives Rahmenprogramm hier, weil wir eine Weinverkostung machen, eine Teeverkostung, wir haben ein Kinderprogramm, Kinderbetreuung. Wir haben eine Kochshow organisiert mit der Michaela Morelli, die wird sicher ein vieler Begriff sein. Sie macht in so ein paar traditionelle Gerichte, modern interpretiert und das ist sicher eine interessante Sache für alle Leute, mal zu probieren und das zu sehen.
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4: Einen schönen Vormittag. Es ist 10 vor 11, die Nachrichten.
5: Neue Südumfahrung. Planungen in Brixen laufen. Trotz Waffenruhe neue Angriffe von Israel im Libanon. Und es ist sonnig mit ein paar Wolken. Ich bin Gunde Bichler. Schönen Vormittag.
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5: Brixen bekommt eine südliche Umfahrung, um den Verkehr auf den Ploseberg aus Milland fernzuhalten und die Straße nach Sarns und Albeins zu entlasten. Zurzeit laufen die Planungsarbeiten. Jetzt haben sich Vertreter der Stadt und Landesrat Alfreider über das Projekt ausgetauscht. Sie haben vereinbart, dass die Gemeinde Brixen die Abschnitte in der Industriezone bauen wird, das Land dagegen jenen Teil, der in Milland liegt. In 2 Jahren könnte der Bau beginnen, 5 Jahre später sollte er dann fertig sein. Südtirols Lieblingsgeschäft steht im Eisacktal. Es ist das Despar Philanders. Der Supermarkt ist jetzt im Rahmen der Aktion Mein Lieblingsgeschäft ausgezeichnet worden. Der Wirtschaftsverband HDS hatte den Wettbewerb gestartet. Zur Auswahl standen 500 Geschäfte in vielen Gemeinden. Rund 230.000 Stimmen sind abgegeben worden. Jetzt am Vormittag hat der HDS den Sieger prämiert. Mit der Aktion will der Wirtschaftsverband den lokalen Handel stärken. Eigentlich wollen Israel und der Libanon die Waffenruhe jetzt wirklich einhalten. Auf dem Papier besteht sie schon seit mehreren Wochen. Ob das klappt, ist allerdings fraglich. Es wird nämlich weiter gekämpft. Heute hat Israel wieder Ziele im Süden des Libanon angegriffen. Das berichtet Amira Rajab.
7: Es herrscht Ungewissheit im Libanon. Bereits am Morgen wurden mindestens 3 Drohnenangriffe Israels gemeldet. Der Zivilschutz rief die Bevölkerung zu Geduld auf. Sie sollten nicht voreilig in ihre Heimatorte zurückkehren und stattdessen auf offizielle Ankündigungen warten. Laut Vereinbarung ist die Waffenruhe abhängig von einer kompletten Einstellung der Angriffe der Hisbollah auf Israel. Die vom Iran unterstützte Organisation hat sich bisher nicht geäußert. Im israelischen Grenzgebiet herrschte weitgehend Ruhe.
5: Hitze und Gesundheitsschutz gehören eng zusammen. In Innsbruck startet deshalb eine neue Aktion. An 3 Stellen in der Stadt stehen Sonnencremespender, und zwar am Landhausplatz, am Marktplatz und im Alpenzoo. Dort gibt es gratis Sonnencreme, sie hat Lichtschutzfaktor 30. Außerdem werden an der Station der aktuelle UV-Index angezeigt, Temperaturwerte und Infos zu UVA- und UVB-Strahlung. Und mit viel Sonnenschein und ein paar Wolken geht's durch den Tag. Gleich hören Sie mehr zum Wetter.
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4: Die Sonne, die hat's noch immer ganz gut laufen. Dominik Reich.
13: Meist sind es jetzt nur dünne, hohe Wolkenfelder am Himmel. Später dann am Nachmittag werden die Wolken dichter und die Sonne verschwindet immer öfters. Bei den Temperaturen geht's noch auf 20 bis 27 Grad rauf. Kaltfront in der Nacht auf morgen, es regnet verbreitet. Morgen am Freitag also ein Regenstart, tagsüber wird's föhnig, sonnig.
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13: Im Reiseverkehr Stau auf der Brenner Autobahn in Fahrtrichtung Süden, streckenweise zwischen Matrei und Nösslach, zwischen Brenner und Sterzing und zwischen Klausen und Bozen Nord. Auch auf der Brenner Staatsstraße immer wieder Kolonne südwärts. Es staut zwischen Gossensass und Sterzing, dort verlieren sie ca. 10 Minuten. Im Eisacktal staut es zwischen Schrambach und dem Kreisverkehr kurz vor Klausen. Lange Stauschlange dann auch nochmal in Fahrtrichtung Bozen zwischen Atzwang und Blumau. Auf der Meraner Umfahrung über Trautmannsdorf steht alles. Von Obermais kurz nach dem Kreisverkehr Rametz bis Sinichunter kurz vor dem Kreisverkehr Romstraße eine Kolonne. Wegen Arbeiten geht es dort nur einspurig weiter, also besser durch die Stadt fahren, auch wenn das sicher nicht gerade ein Zuckerschlecken ist. Viel los auf der Finchgauer Staatsstraße in beiden Fahrtrichtungen zwischen Forst und Naturns. Viel Geduld und sichere Fahrt.
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4: You two sind zurück und zwar schon wieder. Ja, erst Anfang des Jahres haben sie Days of Ash veröffentlicht. Ein paar Wochen später dann schon die nächste Überraschung. Easter Lily heißt das neue Werk. 6 Songs, viel Gefühl und vielleicht die beste U2-Musik seit Jahren. Gleich im Südtirol 1 Albumcheck nach 3 Hits. Tiesto, Hertz und Robbie Williams. Einen

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0: Hier sind sie richtig. Tiesto aus Südtirol 1. Viele Fans von U2 denken noch immer an die großen Zeiten von The Joshua Tree oder Achtung Baby. Doch mit Easter Lily zeigt die Band, dass sie auch heute noch starke Songs schreiben kann. Beziehungen, Verlust, Hoffnung und Glaube, Themen, die wirklich alle bewegen. Martin Bergmann.
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2: Was bei Easter Lily sofort auffällt, diese EP wirkt unglaublich geschlossen. Die 6 Songs passen perfekt zusammen und haben eine klare Richtung. Es geht um persönliche Erfahrungen, um menschliche Beziehungen und um die Frage, was Menschen miteinander verbindet. Gerade deshalb wirken die Songs so nahbar.
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2: Musikalisch klingt die Band aber erstaunlich frisch und doch irgendwie wie früher. Die Gitarren von The Edge stehen wieder stärker im Mittelpunkt und sorgen für die Atmosphäre, die viele Fans an U2 so lieben. Auch Bono überzeugt. Seine Stimme steht zwar im Zentrum, drängt sich aber nie auf. Statt großer Rockgesten setzt er auf Gefühl und Glaubwürdigkeit. Man hat das Gefühl, dass diese Songs wirklich etwas erzählen wollen.

0: Das Interessante an Easter Lily ist aber vor allem, dass U2 nicht versuchen, ihre Vergangenheit zu kopieren. Stattdessen konzentrieren sie sich auf das, was sie immer stark gemacht hat. Ehrliche Songs über Themen, die jeden Menschen betreffen. Diese Songs machen dann Hoffnung für alles, was noch kommt. Album Track Points 4,5 von 5. Martin Bergmann, Südtirol 1 Musikredaktion.
1: Auch hier coole Gitarren, viele Gefühle, ein echt klasse Hit. In a Life, ja, für den dritten, vierten Café heute. Viel Spaß, feinen Donnerstag mit cooler Musik von U2.

0: Gute Laune aus Südtirol 1, schön, dass Sie da sind. Gerade erst die Ride-Tour beendet und jetzt geht's nonstop weiter. Im Herbst die nächste große Tour. Ja, Nico Santos, der steht niemals still. Immer weitermachen, immer Vollgas, Ziele verfolgen, verwirklichen. Nico Santos gibt uns dafür gleich einen kleinen Schubser. Nur kurz dranbleiben für All Time High.
1: Hallo Patrick, wo warst denn du gestern Abend?
2: Wir haben gestern beim Aperitif voll gefeiert und sind auch schon mal alleine heimgefahren.
1: Mit dem Auto? Und die Polizei?
2: Die haben mich aufgehalten und einen Alkoholtest gemacht.
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0: Die Sonne geht auf mit Nico Santos hier aus Südtirol 1. Ich bin Anna Schwimbacher, grüß dich. Diese Woche irgendwie erst mit gestern gestartet und trotzdem freuen wir uns schon auf dieses Satzl.
1: Schönes Wochenende in Südtirol.
0: Ja, nicht mehr lange, nur noch heute und morgen. Dann gibt's wieder Rambazamba. Wir bereiten Sie schon mal mental drauf vor, drehen den Party-Radio auf und feiern diesen Donnerstag mit Flo Rida. Gehen wir alles? Tanzen Sie mit uns. Club Can't Handle Me. Das ist der Donnerstag aus Südtirol 1.

0: Pink auf Südtirol 1. Cool, dass Sie da sind. Es ist 11:30.
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0: Starker Reiseverkehr heute auf der Brenner-Autobahn in Fachrichtung Süden. Dominik Reich.
2: Immer noch stockt's und staut's zwischen Matrei und Sterzing streckenweise und weiter südwärts zwischen Brixen und Klausen. Auch auf der Ausweichstrecke Brenner Staatsstraße immer wieder Stau bei der Sterzinger Stadtzufahrt von Gossensass kommend und zwischen Atzwangen und Blumau besonders. Länger dauert's auch auf der Finchgauer Staatsstraße wegen Überlastung in beiden Fahrtrichtungen zwischen Forst und Naturns besonders. Überlastet auch die Bustertaler Stadtstraße in Fahrtrichtung Bruneck zwischen St. Sigmund und Kienz.
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2: Nach dem doch sonnigen Vormittag übernehmen immer öfter Wolken das Kommando vom Finchgau her. In den restlichen Landesteilen ist die Sonne noch ganz gut drauf. Die Temperaturen steigen auf 21 bis 27 Grad. In der Nacht auf morgen zieht eine Regenfront durch. Morgen beginnt es bei Nordwind dann langsam aufzulockern. Aktuell messen wir in Scherms 21 Grad, in Föhran 15, in Schludern 17 und in Klausen 20 Grad.
0: Einen schönen Donnerstag mit uns. Ja, so langsam gemütlich Richtung Mittagspause. Shabusi, Avarsong. Cool, dass Sie da sind.

0: Tones and I, ganz entspannt, ganz locker dieser Donnerstag mit Südtirols besten Musikmix und mit mir, Anna Schwimbacher, auf Südtirol 1. In Südtirol soll bald assistierter Suizid möglich werden. Gesundheitslandesrat Messner hat einen Gesetzesartikel dazu vorbereitet, über den dann der Landtag nun abstimmen wird. Nachrichtenkollege Wilhelm Scherzer.
1: Patienten im Endstadium einer unheilbaren Krankheit haben das Recht, selbstbestimmt aus dem Leben zu scheiden. Das hat das Verfassungsgericht in Rom schon vor 7 Jahren entschieden. Weil der Staat bisher aber kein Gesetz gemacht hat, will Südtirol nun selbst eine Regelung beschließen. Es geht darum, dass eine ständige Kommission aus Ärzten, Psychologen und Pflegern eingerichtet wird, die dann Anträge prüft. Wir fragen im Südtirol-Journal Mittagsmagazin nach, ob sich in Südtirol dann Ärzte finden werden, die schwerstkranke Patienten beim Suizid unterstützen.
0: Wie immer um 10 vor 12, eine Viertelstunde lang, top informiert. Und gleich noch 3 Hits am Stück, Olimers, Roxette und Loi. Gerne dranbleiben, gerne mitsingen.
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4: Hallo Südtirol, feine Mittagspause, Mahlzeit. Es ist 10 vor 12, top informiert mit uns.
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6: Guten Tag, ich bin Wilhelm Schatzer. Gesetz zum assistierten Suizid geplant, ob Südtiroler Ärzte bald Sterbehilfe geben werden. Wir sollten Wasser sparen, warum aber werden dann öffentliche Grünflächen auch bei Regenwetter bewässert? Wenn jemand unheilbar krank ist und nur noch leidet, dann würden einige dieses Leben nicht mehr lebenswert bezeichnen. Für Patientinnen und Patienten, die im Endstadium ihrer Krankheit sind, könnte es in Südtirol bald Sterbehilfe geben, den sogenannten medizinisch assistierten Suizid. Die Gesetzgebungskommission im Südtiroler Landtag hat jetzt ihr Okay gegeben. Marlies Winkler, was sieht das Gesetz vor?
7: In einigen wenigen Fällen dürfen Patienten um einen assistierten Suizid anfragen. Das plant Gesundheitslandesrat Hubert Mesner.
8: Das gilt nur für Patienten, die einer irreversiblen Krankheit, einer unheilbaren Krankheit leiden, als erstes, die einen großen psychischen und physischen Stress haben, der für sie unerträglich wird. Aber es gilt auch für Patienten, die lebenserhaltende Maßnahmen bedürfen, um überhaupt am Leben bleiben zu können. Und es gibt für Patienten, die aber frei entscheiden und auch fähig sind, frei zu entscheiden.
7: Dass Südtirol ein Gesetz zu so einem heiklen Thema einführen kann, liegt daran, dass es kein nationales Gesetz gibt. Allerdings hat das Verfassungsgericht 2019 entschieden, dass Sterbehilfe straffrei bleibt. Nach diesem Urteil haben bisher aber nur zwei Regionen eigene Gesetze zum assistierten Suizid eingeführt, und zwar Sardinien und die Toskana. Und nur in der Toskana hat es bisher auch einen assistierten Suizid gegeben. In Südtirol wäre es so: Der Patient stellt einen Antrag und der kommt dann in eine eigens dafür zuständige Kommission, bestehend aus Ärzten, Psychiatern, Rechtsmedizinern, Krankenpflegern und Palliativmedizinern. Damit soll verhindert werden, dass der einzelne Arzt, der den Patienten begleitet, rechtlich belangt wird. Wenn die Kommission den Antrag genehmigt, muss es der Patient selbst sein, der das tödliche Medikament zu sich nimmt. Landesrat Mesner ist ja selbst Arzt, deswegen habe ich ihn gefragt, ob er den assistierten Suizid begleiten würde.
8: Ich denke, ich kenne Pathologien, wo wirklich die unerträglich sind für Patienten, die wirklich nur an lebenserhaltenden Maschinen hängen. In diesem Sinn glaube ich, dass ich schon imstande wäre, auch durch die Erfahrung, die ich über viele Jahre gemacht habe, solche Patienten zu begleiten, wenn diese Voraussetzungen, wie zu Beginn gesagt, gegeben sind.
7: Die Präsidentin der Südtiroler Ärztekammer, Astrid Marsona, geht davon aus, dass sich in Südtirol Ärzte finden lassen, die den assistierten Suizid begleiten. Sie selbst hat ihre Zweifel, wie das mit der Berufsethik vereinbar ist.
9: Weil es macht doch einen Unterschied, ob wir uns dem Tod nicht mehr in den Wege stellen, zum Beispiel bei einer Palliativmedizin, oder ob wir aktiv etwas machen, was den Tod zur Folge hat.
7: Marsona befürchtet, dass der assistierte Suizid für unsere Gesellschaft gefährlich werden könnte. Es sei auch schwierig zu beurteilen, ob jemand wirklich selbst entscheidet, sterben zu wollen, oder ob Druck von außen dahinter steckt. Und in den anderen Ländern, wo assistierter Suizid möglich ist, seien die Grenzen immer weiter aufgeweicht worden, warnt Marsona.
9: Dass es eben nicht nur mehr die todbringende Krankheit ist, die unheilbare, sondern auch einfach der mangelnde Lebenswunsch und auch die Alterszugänge. Also in vielen Ländern sind inzwischen Jugendliche oder Minderjährige und sogar Kinder. Das jüngste Kind war 5 Jahre alt. Und das muss man alles vor Augen halten, denn wenn wir sozusagen, die Büchse der Pandora ist ja jetzt schon mal geöffnet, und ich glaube, das lässt sich nicht mehr schließen.
7: Ob es überhaupt so weit kommt, entscheidet sich im Juli. Dann stimmt der Landtag über das Gesetz zum assistierten Suizid ab. Aber selbst dann wäre es ein Gesetz auf Zeit, bis sich das Parlament in Rom auf ein staatliches Gesetz einigt.
6: Die Trockenheit in Südtirol ist vorerst vorbei. Die Wälder und Wiesen sind jetzt saftig grün und auf den öffentlichen Grünflächen hat der Regen vom Anfang der Woche gut getan. Und in der Nacht auf morgen sind neue Schauer in Anmarsch. Trotzdem werden wir morgen früh wieder einige Rasensprenger laufen sehen in Parks und auch auf Kreisverkehren, vielleicht sogar während es regnet. Die Aufrufe, Wasser zu sparen, wenden einige Gemeinden offenbar bei sich selber weniger an. Dabei ist das Beregnen, wenn es schon nass ist, nicht nur Wasserverschwendung, sondern es kann den Pflanzen auch schaden. Das sagt Miriam Ebnicher von der Firma Raintech in Cardown. Sie verkauft Bewässerungsanlagen.
10: Zu viel bewässert ist natürlich auch nicht gut. Es kann zu Schimmel kommen, zu Pilzen kommen oder auch beim Rasen zu Moosbildung.
6: Die Bewässerung bei öffentlichen Grünflächen erfolgt meist automatisch. Eine Zeitschaltuhr schaltet die Rasensprenger zu einer bestimmten Uhrzeit ein und wieder aus. Meistens ein paar Mal pro Woche. Damit nicht zu viel gegossen wird, gibt es Sensoren, die erkennen, wenn es regnet und wie viel, sagt Bewässerungsexpertin Miriam Ebnicher.
10: Der Sensor, der praktisch die Bewässerung dann ausschalten bei einem Mindestniederschlag von 5 mm. Und danach tut er wieder das Einschalten mit der Verzögerung von ein paar Tagen. Also das macht er dann automatisch.
6: Auch die Gemeinde Bozen hat solche Sensoren, die Regen erkennen und dann die Bewässerung ausschalten sollten. Eigentlich. Denn mit den Sensoren gibt es ein Problem, sagt die Direktorin der Stadtgärtnerei Bozen, Ulrike Buratti.
11: Die sind ein bisschen anfällig und deshalb funktionieren die nicht immer so, wie sie sollten. Wobei ich hinzufügen muss, die Talverwiesen, Eisackwiesen und sämtliche angrenzende Grünflächen werden mittels eines Tiefbrunnens und nicht mittels Trinkwasser bewässert. Das heißt, wir versuchen auch im Interesse aller Ressourcenverschwendung zu vermeiden.
6: Weil die Sensoren eben nicht immer funktionieren, laufen oft die Rasensprenger, auch wenn es regnet. Wir wundern uns, das sei aber nicht unbedingt immer falsch, sagt Buratti.
11: Normalerweise ist es so, wenn man genauer hinschaut, ist der Regen unter Bäumen, wenn ein dichtes Blätterdach ist, gar nicht bis zum Boden durchgedrungen. Das heißt, in dem Fall ist es sicher sinnvoll, wenn wir trotzdem die Beregnung einschalten. Wir gießen durchschnittlich 3-mal die Woche unsere Wiesen. Ich glaube, dass wir damit den Mittelweg finden zwischen Ressourcenverschwendung und der grünen Wiese, garantieren einer grünen Wiese.
6: Und wie sieht es in den anderen Gemeinden aus? Nicht überall gibt es so große Wasserreserven wie in Bozen. In Kurtatsch etwa ist das Wasser recht knapp. Da hatte die Gemeinde in den letzten Wochen ja ihre Bewohner aufgefordert, Wasser zu sparen, weil es so trocken war. Bürgermeister Andreas Anex sagt, auch die Gemeinde müsse sparen. Wenn es regnet oder das Wasser knapp ist, wird die Bewässerung ausgeschaltet.
12: Wir haben das nicht automatisiert in der Gemeinde. Wir machen das händisch bei Bedarf, nur aufs Minimum reduziert, jetzt auf jeden Fall aufs Minimum reduziert. Das machen wir das ganze Jahr über so.
6: In Bozen wäre so ein System nicht denkbar, sagt die Stadtgärtnerei. Alle Stadtviertel zu koordinieren und hunderte Rasensprenger manuell auszuschalten, wenn es einmal regnet, sei zu kompliziert.
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0: ausgestellt. Bis Oktober wird dann am Kirchturm gearbeitet. Südtirols Lieblingsgeschäft steht im Eisacktal. Es ist das Despa Philanders. Der Supermarkt ist heute im Rahmen der Aktion Mein Lieblingsgeschäft ausgezeichnet worden. Der Wirtschaftsverband HDS hatte den Wettbewerb gestartet. Zur Auswahl standen 500 Geschäfte in vielen Gemeinden. Rund 230.000 Stimmen sind abgegeben worden. Mit der Aktion will der HDS den lokalen Handel stärken. Hitze und Gesundheitsschutz gehören eng zusammen. In Innsbruck startet deshalb eine neue Aktion. An drei Stellen in der Stadt stehen Sonnencremespender, und zwar am Landhausplatz, am Marktplatz und im Alpenzoo. Dort gibt es gratis Sonnencreme. Sie hat Lichtschutzfaktor 30. Außerdem werden an der Station der aktuelle UV-Index angezeigt und die Temperaturwerte. Künstliche Intelligenz frisst enorm viel Energie, Land und Wasser. Der ökologische Fußabdruck ist gigantisch. Das steht in einem neuen Bericht der Vereinten Nationen. Sie braucht demnach enorm viel Strom, außerdem Kühlsysteme und riesige Rechenzentren, für die wiederum große Flächen verbaut werden. Und am Ende falle auch noch Elektroschrott an, heißt es in dem Bericht. Bei der derzeitigen Entwicklung könne sich der Bedarf bis 2030 verdoppeln.
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0: Für viele Fans, vor allem für Kinder, gehört das Sammeln von Panini-Pickeln zum fixen Bestandteil bei jedem Fußball-Großereignis wie jetzt der WM. Auch diesmal läuft der Verkauf auf Hochtouren. Seit der WM von 1970 produziert das Unternehmen in Norditalien die klassischen Sammelalben zu den Männerweltmeisterschaften. Nach der WM von 2030 verfällt allerdings die Konzession. Sie geht an den amerikanischen Glücksspielkonzern Fanatics. Fast 1000 Aufkleber braucht es heuer. Wer also nicht mit anderen tauscht, muss mit Kosten von rund 1500 Euro für ein volles Album rechnen. Das haben Simulationen ergeben. Schauen wir noch auf die Börsen in Europa. MIB-Index in Mailand ist im Minus mit 0,3%, DAX in Frankfurt im Plus mit 0,6%.
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2: Kakerlaken auf den Gehwegen, in den Innenhöfen und auch in den Wohnungen. Bozner berichten, dass heuer besonders viele Kakerlaken herum sind. Man sehe das Ungeziefer überall, so etwas habe es noch nie gegeben, schreiben sie in den sozialen Medien. Es sei eine regelrechte Plage. Betroffen sei die ganze Stadt, aber ganz besonders das Stadtviertel Haslach-Oberau. Die Kakerlaken sind da, und zwar mehr als in anderen Jahren, das bestätigt der Kammerjäger Andreas Wenighofer.
3: Wir machen das seit 15 Jahren, und ich weiß seit 15 Jahren, dass das immer schon Kakerlaken waren in Bozen. Heuer ist es extrem sehr viel. Ich weiß zwar nicht, wieso das Aufkommen mehr ist geworden, aber sie sind sehr stark.
2: Vielleicht hängt es mit den Temperaturen und dem milden Winter zusammen. Besonders in Bozen und insgesamt in den Städten kommen die Kakerlaken vor.
3: Ja, überwintern sind sie in den Kanalisierungsschächten, weil da ist warm. Die überwintern sie, und dann im Frühjahr, bald sie eben heraus wärmer werden, dann kommen sie eben von den Schächten aus. Wir, großteils machen wir es in den Städten, ja, aber mittlerweile haben wir es in den Dörfern schon auch nicht so in den Ausmaß. Dann haben wir sie auch mehr in die Wohnungen. Aber dem kann auch passieren, dass man sie irgendwie importiert hat.
2: Ab wann kann man aber von einer Kakerlakenplage sprechen? Kammerjäger Wenighofer sagt:
3: Sobald man sie bei Tage sieht, dann heißt es schon, dass sehr viele sind. Nicht? Dann ist es sicher zu handeln. Nicht? Oder auch wenn man schon einen findet in einem bewohnten Gebiet oder in die Wohnungen, dann sollte man gleich schon Vorkehrungen treffen.
2: Margaret Fink ist Stadtviertelrätin in Haslach-Oberau. Sie hat mitbekommen, dass heuer viele dort über das Ungeziefer klagen. In ihrem Kondominium wurde heuer, wie jedes Jahr, Vorsorge getroffen.
4: Da machen wir immer, also im Frühjahr, gemeinsam auch mit dem Kondominium rundherum, vorsorglich eine Bekämpfung, damit sich das nicht ausbreitet. Und das machen wir auch nicht natürlich als Kondominium alleine, sondern, denn das würde ja dann zu Ping-Pong-Effekten nützen, und unterm Strich wären die Maßnahmen umsonst.
2: In den Wohnungen werden die Kakerlaken mit einem Fraßgel angelockt und so vernichtet, und im Außenbereich versprüht man Insektizide. Vornehmlich wird das Gift am späten Abend versprüht, wenn keine Menschen herum sind und auch keine Haustiere. Kakerlaken lösen nicht nur Ekel aus, sondern stellen auch ein hygienisches und gesundheitliches Problem dar, denn sie können Bakterien und Keime übertragen und Krankheiten auslösen. Kammerjäger Andreas Wenighofer jedenfalls sagt, er habe heuer viel zu tun. Gerufen wird er von Privaten, aber auch von Gemeinden und auch von Wohnbauinstitut.
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2: Mit Sonne und immer mehr Wolken geht's durch den Nachmittag, und die Temperaturen steigen auf 21 bis 27.

0: Nacht zieht dann eine Regenfront drüber. Lukas Rasner vom Landeswetterdienst, wie geht's morgen und am Wochenende weiter?
1: Ja, morgen in der Früh regnet es noch im ganzen Land. Im Laufe des Vormittags klingt dann der Regen aber ab. Am längsten dauert es in den östlichen Landesteilen. Danach scheint zeitweise die Sonne und es frischt der Nordföhn auf. Am Abend sind aber wieder lokale Regenschauer möglich. Das alles bei Höchstwerten von 18 Grad in Sterzing und bis 26 in Bozen. Wechselnd bis stark bewölkt geht es dann durch den Samstag mit ein paar Regenschauern am Nachmittag. Zum Abend hin kommt es zu einer Wetterbesserung. Am Sonntagvormittag scheint häufig die Sonne, am Nachmittag bilden sich ein paar gewittrige Regenschauer.
0: Das war's vom Südtirol-Journal. Ich bin Wilhelm Schatzer, ich wünsche Ihnen einen schönen Nachmittag.
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3: Von Leichnam bei unseren Nachbarn. Ja, und damit viel Reiseverkehr. Los geht's auf der Brenner Autobahn. Nadine Baris.
4: Richtung Süden immer wieder Stop and Go. Schon auf Nordtiroler Seite fängt es an zwischen Matrei und Nöslach. Dann bei uns im Land Staukolonnen zwischen dem Brenner und Sterzing und immer abschnittsweise zwischen Brixen und San Michele. Nordwärts stockt bei der Mautstelle Sterzing, auch hier wegen Überlastung. Viele weichen über die Brenner Staatsstraße aus, auch da lange Kolonnen immer Richtung Süden. In Nordtirol zwischen Matrei und Steinach, dann zwischen Gossensass und Sterzing, bei Mauls, bei Farn, da ist auch noch eine Baustelle und ebenso staut's bei Kardaun. Weiter auf die Finchgauer Staatsstraße, immer wieder schleppender Verkehr wegen Überlastung bei Eiers, dann abschnittsweise zwischen Schlanders und Schars und bei Rabland und Forst. Auch quer durch Leifers geht's teilweise wegen Überlastung nur langsam weiter. Vor allem von Bozen kommen, zu melden uns Südtirol 1-Hörer. Kommen Sie gut an Ihr Ziel.
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3: Adele, Cyril, Thorstein Einerson und noch viel, viel mehr Musik jetzt für Ihre Mittagspause. In dieser Stunde wird's auch wieder spannend. Wer sichert sich die nächsten zwei Konzerttickets unseres Konzertsommers? Und auf welches Konzert geht es hin? Neck, unantastbar, Glock, Glock, Alvaro Soler. Bleiben Sie dran, Handygriff bereit haben und schnell sein.

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0: Set Fire to the Rain. Ja, was für ein Song von Adele hier aus Südtirol 1. Einfach nur mega. Agathe Bauer Songs. Viel zum Lachen, zum Rumblödeln, aber auch wichtige, top aktuelle Themen. Wir starten mit Ihnen in den Tag.
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0: Endlich die Umfahrung von Castelbell öffnet.
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0: Kamrad aus Südtirol 1 und ich bin Anna Schwienbacher. Cool, dass Sie da sind. Als Johannes alias DJ Weiss seine Songs das erste Mal im Radio gehört hat, dann war das einfach nur wow, unvorstellbar.
1: Es ist immer noch verrückt. Das, keine Ahnung, das hat man sich früher mal gewünscht, dass man so ein Ziel erreicht. Und ja. Da hat man das dann die ersten Male realisiert. Ich weiß noch, wie ich da mal in Berlin unterwegs war und man einfach dann so im Auto gehört hat, in so einem offenen Cabrio, wo dann der Song kam und die Leute mitgesungen haben. Ne? So dann, weiß nicht, was da lief, Never Let Me Down. Ja, war crazy.
0: Never Let Me Down, jetzt auch bei der Arbeit, beim Shoppen, beim Zahnarzt, beim Chillen, beim Essen. Coole Beats gehen einfach immer. Schönen Donnerstag.

0: Hier sind Sie richtig. Das ist Mr. Big Wild World. Und jetzt der Blick auf unsere Straßen um 12:30.
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0: Ja, sehr viel los heute. Reiseverkehr und jetzt auch noch ein Unfall auf der Brenner Staatsstraße. Nadine Baris.
2: In Brandsoll bei der Dorfausfahrt Richtung Leifers ist das passiert. Hier sind zwei Autos zusammengeprallt. Nur Blechschaden melden uns Südtirol 1-Hörer. Einsatzkräfte sind aber noch keine da und es geht einspurig daran vorbei. Vorsicht, Unfall auf der Brenner Staatsstraße in Brandsoll bei der Dorfausfahrt Richtung Leifers. Weiter auf die Brenner Autobahn. Südwärts immer wieder Kolonnen zwischen dem Brenner und Sterzing und zwischen Klausen und San Michele. Richtung Norden rund 2,5 Kilometer Stau bei der Mautstelle Sterzing. Auch die Ausweichstrecke Brenner Staatsstraße ist überlastet. Richtung Süden stockt es 1,5 Kilometer bei Sterzing, dann wieder bei Mauls sowie bei Fahren. Da ist auch noch eine Baustelle. Und ebenso staut es bei Kardaun. Auch auf der Finchgauer Staatsstraße stockender Verkehr wegen Überlastung. Immer abschnittsweise zwischen Schlanders und Forst, vor allem meranwärts.
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2: Der Himmel ist mittlerweile echt zweigeteilt. Richtig viel Sonne noch rund ums Bustertal und vom Finchgau her schieben sich immer mehr dichtere Wolken rein bei maximal 21 bis 27 Grad. Gerade hat es in Adurns 20 Grad, in Brunecke auch 20, in Saarntein 18 und in Saloren 21 Grad. Über Nacht zieht dann die nächste Regenwelle durch. Auch morgen Vormittag gibt es noch einige volle Wolken, die uns der Nordföhn dann in Richtung Nachmittag verbläst. Zwischen 18 und 26 Grad sind drin.
0: Sind Sie bereit?
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0: Ja. Jetzt anrufen für 2 Konzerttickets. Vor 2 Stunden haben wir Cool and the Gang Tickets verschenkt. Auf welches Konzert geht es aber jetzt? Peter Maffay vielleicht oder Herbert Pixner oder Alvaro Soler oder mega wäre logisch das Golden Ticket, das Ticket für alle 10 Konzerte hier in Südtirol. Wir lassen, wie gewohnt, das Glücksradl entscheiden. Legen wir los. Und. Es ist stehen geblieben. Viva la vida, a tribute to Coldplay.

0: von Coldplay. Am 18. Juli Festplatz Algund. 0471 44 3000. Jetzt zwei Tickets sichern. Gas geben und schnell anrufen.
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0: Vollgas Imagine Dragons und ich bin Anna Schwienbacher. Hallo Südtirol.
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0: Wir vergeben diese und nächste Woche immer von Montag bis Freitag richtig coole Konzerte hier in Südtirol. Klock Klock zum Beispiel oder Herbert Pixner, James Morrison. Und jetzt schnell angerufen hat Andreas Gufler aus St. Leonhard. Es geht am 18. Juli nach Agund zu Viva La Vida, a tribute to Coldplay.
2: Danke, danke.
0: Wenn Coldplay irgendwo läuft, stehen dir dann auch immer ganz die Gansrupfen auf?
2: Ja, ein bisschen und natürlich ein bisschen laut drauf auch.
0: Ja, mega. Schöne Songs und auch der Festplatz in Agund, richtig fein. Nicht zu groß, der Blick zur Bühne perfekt. Warst du schon mal da auf einem Konzert?
2: Nein, in Agund bin ich noch nie gewesen. Sonst in der Seebühne bin ich mal gewesen und auf ein paar Rauchten sonst bin ich schon gewesen, ja.
0: Na siehst, dann wird's Zeit. Also viel Spaß mit den Tickets. Wer darf dich begleiten? Wer hat die Ehre?
2: Ich denke, die Tochter hat mich.
0: Dann wird sie sich freuen. Weiß sie schon etwas davon? Hört sie uns vielleicht zu?
2: Ja, ich denke schon, dass sie zuhört.
0: Okay, super, mega. Dann wird sie sich freuen. Nochmal Glückwunsch. Und gleich für dich auch ein Coldplay-Song. Schon mal zum Einstimmen kannst du gerne ganz laut mitsingen und aufdrehen den Radio.
2: Dankeschön.
0: Heute wird noch zweimal gespielt. Dranbleiben, Ohrenspitzen, schnell anrufen und Tickets sichern. So wie das der Andreas gerade gemacht hat. Ein Mega-Sommer mit uns und mit genialer Musik.
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0: Alessia Cara und gleich Alex Warren. Es ist 10 vor 1, die Nachrichten.
1: Fall Alpenkohle. 5 Südtiroler sind wieder auf freiem Fuß. Zu wenig Kinderärzte in Südtirol. Das Wetter ist wechselhaft mit Sonne und Wolken. Ich bin Sabrina Fleischmann, grüß Gott.
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1: Im Fall Alpenkohle hat das Überwachungsgericht in Trient die Untersuchungshaft für alle 5 Südtiroler aufgehoben. Es sind Giulio Angelucci und Andreas Marri vom Amt für Abfallwirtschaft, Andreas Dapeiner und Hugo Trenkwalder vom Fernheizwerk Glas im Finchgau und der Umweltberater Robert Rosanelli. Nach mehr als 2 Wochen in verschiedenen Gefängnissen sind sie wieder auf freiem Fuß, Wilhelm Schatzer.
3: Ja, die Verhaftungen erfolgten wegen des Vorwurfs auf illegalen Müllhandel. Es geht dabei um den Verkauf und die Weiterverarbeitung von Asche aus dem Fernheizwerk Glas. Die Asche soll in Österreich zu Grillkohle, Dünger und Zusatz für Beton weiterverarbeitet worden sein. Die Ermittler sind der Meinung, dass die Asche eigentlich als Abfall hätte entsorgt werden müssen. Die Verdächtigen bestreiten illegale Tätigkeiten. In Italien gelten andere Grenzwerte für das Gesundheitsrisiko, deshalb sind die Ermittlungen gestartet. Ermittelt wird gegen insgesamt 19 Personen, nicht nur in Italien, sondern auch in Österreich, Kroatien, Serbien, der Schweiz und Deutschland.
1: In Südtirol fehlen Kinderärzte, wenn man von einem optimalen Verhältnis zwischen Patienten und Arzt ausgeht. Das sagt die Nationale Stiftung für Gesundheitsthemen GIMBE. Sie geht von einem Verhältnis von 850 betreuten Kindern pro Kinderarzt aus. Bei uns sind es 1100 Patienten pro Kinderarzt, demnach fehlen bei uns 17 Ärzte. Außerdem gehen in den nächsten 3 Jahren 7 Kinderärzte in Pension, was den Mangel verschärfen werde. Eine Hauptfigur der Selbstbestimmung feiert heute ihren runden Geburtstag. Eva Klotz, sie wird 75 Jahre alt. Klotz stammt aus dem Passaiertal. Ihr Vater Georg Klotz war einer der Freiheitskämpfer. Klotz gehörte 31 Jahre lang dem Südtiroler Landtag an, zuerst für die Union für Südtirol. Dann gründete sie mit mehreren politischen Weggefährten die Südtiroler Freiheit. Sie trat immer für das Selbstbestimmungsrecht für Südtirol ein. Vor 12 Jahren hatte Eva Klotz ihr Landtagsmandat niedergelegt, um sich um ihren schwerkranken Mann zu kümmern. Zu ihrem Markenzeichen gehört ein langer geflochtener Zopf. Für viele Fans, vor allem für Kinder, gehört das Sammeln von Panini-Pickeln zum fixen Bestandteil bei jedem Fußball-Großereignis, wie etwa jetzt bei der WM. Auch diesmal läuft der Verkauf auf Hochtouren. Seit der WM von 1970 produziert das Unternehmen in Norditalien die klassischen Sammelalben zu den Männerweltmeisterschaften. Nach der WM von 2030 verfällt allerdings die Konzession. Sie geht dann an einen amerikanischen Glücksspielkonzern. Fast 1000 Aufkleber braucht es heuer. Wer also nicht mit anderen tauscht, muss mit Kosten von rund 1500 Euro für ein volles Stickeralbum rechnen. Das haben Simulationen ergeben. Die Sonne bekommt Konkurrenz durch Wolken. Mehr zum Wetter gleich.
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0: Die Wolken, die breiten sich immer mehr aus. Nadine Baris.
12: Vom Westen her kommen immer wieder welche nach und wandern so langsam Richtung Bustertal. Da genießen wir aber gerade noch ein bisschen blauen Himmel. Dazu hat es in Sexten 18 Grad, in Auer sind es 23, in Latsch 20 und in Freienfeld 19 Grad. Über Nacht regnet es dann verbreitet bis morgen in den Vormittag hinein. Dann lockert es mit Nordwind etwas auf bei maximal 18 bis 26 Grad.
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12: Unsere Straßen sind gut gefüllt, viele Urlauber unterwegs. Wir starten auf der Brenner-Autobahn südwärts, Kolonnenverkehr zwischen dem Brenner und Sterzing und dann wieder abschnittsweise zwischen Klausen und Trient-Nord. Mal geht's nur langsam weiter, mal stehen sie auch komplett. Richtung Norden gute 5 Kilometer schleppender Verkehr bei Sterzing. Dann zum Stau auf die Brenner Staatsstraße. Richtung Süden werden sie immer wieder eingebremst. Bei Sterzing, dann bei Mauls und bei Fahren, das sind zudem Baustellen. Und dann staut es noch mal rund einen Kilometer bei Brandzoll. Da ist bei der Dorfeinfahrt Richtung Süden ein Unfall zwischen zwei Autos passiert. Nur Blechschaden, die Karabiniere sind mittlerweile da und regeln den Verkehr einspurig. Stop and Go auf der Finchgauer Staatsstraße, auch die ist überlastet Richtung Meran zwischen Latsch und Kastelbell, dann zwischen Blaus und Rabland und bei Forst. Wir wünschen viel Geduld und eine sichere Fahrt.
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0: Weniger Lärm, mehr Dorfleben. Ja, es wird ruhig in Kastelbell im Finchgau. Am Samstag, da öffnet endlich der Umfahrungstunnel. Warum es so lange gedauert hat und wie groß die Freude ist. Gleich nach Sabrina Carpenter, Alan Walker und Alex Wan. Da hits nonstop für den Donnerstag. Mega, dass Sie da sind.

0: Sabrina Carpenter und gleich The Weeknd hier auf Südtirol 1. Endlich ist es soweit. Am Samstag öffnet der lang ersehnte Umfahrungstunnel in Castelbell. Endlich wieder ruhigere Zeiten und mehr Dorfatmosphäre.
1: Ziemlich fein, dass der Verkehr nicht mehr ganz so durch den Dorf geht.
2: Ist schon super, also sind wir schon froh. Heil schon.
3: Wenn man in den Grafen geht, für die Kinder ist es noch schon auch feiner, wenn es noch ein bisschen ruhiger als wäre.
4: Also ich glaube, es ist sehr positiv fürs Dorf.
0: Dieser Umfahrungstunnel hat sehr, sehr viel Zeit.

0: allem auch Nerven gekostet. Umso schöner, dass er jetzt fertig ist. Bürgermeister Gustav Dabeiner.
1: Bauzeit ist vorgesehen gewesen 5 Jahre, jetzt haben wir 7 Jahre dabei und 2 Jahre war leider Gottes Stillstand auf der Baustelle.
0: In 2 Tagen geht es schneller durchs Finchgau. Ja, mal schauen, ob wir das auf den Straßen dann auch merken.
1: Ob jetzt der Umfahrungstunnel Kastel-Wellgall-Saun jetzt effektiv diesen Effekt macht, dass jetzt mehr Verkehr durch den Finchgau geht, glaube ich persönlich nicht.
0: Nicht mehr lange warten, bis die Straße überquert werden kann, kein Lärm mehr mitten in der Nacht. Ja, wenn die LKWs durch das Dorf rasen, Kastelwelle im Finchgau bekommt mehr Lebensqualität geschenkt. Mega. Schöne Fete am

0: Schwung, gute Laune von The Last Good Night hier auf Südtirol 1. Haben Sie auch gerade richtig Lust auf etwas Süßes? Ich volle. Ein Stück Schokolade zum Beispiel oder Spitzbuhr oder was wäre sonst noch so mega lecker jetzt?
1: Nutella-Brot aufstreichen.
0: Ja, Nutella, der Klassiker, immer lecker, auch zum Löffeln. Mach mir gleich 2 Löffel Schlecken mit Holy Humberstone. Nur kurz dranbleiben.
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0: Rosé und Bruno Mars, ordentlich Power hier aus Südtirol 1. Ich bin Anna Schwienbacher, grüß denk. Heute Abend nach der Arbeit gemütlich auf der Couch chillen, ein bisschen rosten, Film schauen oder doch noch was unternehmen mit Freunden? Ja, heute stehen schon noch coole Sachen an.
1: Bei uns im Finchgau.
2: In der Basis Finchgau gibt's heute einen Poetry Slam Abend. Auf der Bühne Olivia Kaufmann, Michaela Grüner und Manuel Hilber.
3: Zufall. Etwas, was man nicht vorausgesehen hat, was nicht beabsichtigt war, was unerwartet geschah. Wie die Mücken in mein Zimmer, wenn sie mich stechen, wenn ich versuche zu schlafen. Rote Punkte auf meiner Haut.
2: Die drei Slammer treten in der Oasis auf, ab 18.30 Uhr.
4: Bei uns im Schlangengebiet.
2: Ab ins Theater. Ein Kleinflugzeug muss wegen technischer Schwierigkeiten auf der Insel notlanden. Keine Verletzten zum Glück, aber auch niemand, der sie retten kann. Und dann ist da auch noch eine wertvolle Fracht verschwunden. Wie kommen die da wieder weg? Und wer war es überhaupt? Ab 21 Uhr auf der Waldbühne Schollerkopf in Völz St. Anton.
4: Heint in Bozen.
2: Ja, wir genießen den Sommer so gut es geht. Mit Freunden, mit dem Partner, mit der Partnerin. Wir treffen uns einfach auf ein Aperitivo. In der Laurin-Bar zum Beispiel. Von 18 bis 21 Uhr gibt es hier Drinks, Snacks und Live-Musik von 2Play.
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1: Hallo Südtirol, es ist 2:30.
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1: Auf unseren Straßen nach wie vor viel, viel los. Frontleichnam in Deutschland und Österreich. Nadine Baris.
3: Einiges an Reiseverkehr, Staukolonnen werden uns von der Brenner Autobahn gemeldet. Richtung Süden zwischen dem Brenner und Sterzing und dann geht es zwischen Bozen Nord und Rovereto Nord abschnittsweise langsam weiter. Richtung Norden gute 5 Kilometer Stop and Go bei Sterzing. Auch auf der Brenner Staatsstraße stockt's und staut's. Einmal bei Sterzing wegen Überlastung, dann bei Mauls und nochmal nördlich von Fahren wegen Baustellen. Weiter südwärts nochmal Kolonnenverkehr bei Kardaun. Gut gefüllt auch die Finchgauer Staatsstraße. Richtung Meran immer wieder stockender Verkehr zwischen Latsch und Forst. Zeitverlust von rund einer Viertelstunde melden uns Südtirol 1-Hörer.
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3: Mittlerweile haben uns die Wolken ordentlich zugedeckt bei noch 21 bis 27 Grad. Über Nacht schaut dann eine gute Ladung Regen vorbei. Auch morgen Vormittag starten wir noch regnerisch. Dann kommt mit Nordföhn aber langsam die Sonne raus. Zwischen 18 und 26 Grad werden es maximal. Gerade messen wir in Burgstall 23 Grad, in Kastelbell 20, in Brax 19 und in Klausen 21 Grad. Gute Arbeit!
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0: Katy Perry heizt uns ein. Ich bin Anna Schwienbach aus Südtirol 1. Richtig cool, dass Sie auch da sind. Und wir machen mit Frauenpower weiter. Olivia Dean, die hat einen neuen Hit, der Auftakt zu ihrem dritten Album, das schon bald rauskommt, ja, am 12. Juni, im Kalender eintragen. Also schon mal ein kleiner Vorgeschmack zum Mitdancen, jetzt bei einem guten Nachmittagskaffee vielleicht. Drop Dead, Olivia Dean. Gleich, nur ein bisschen dranbleiben.
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0: Robin Schulz, es ist 10 vor 2, die Nachrichten.
1: Kein Gefängnis mehr für Südtiroler im Fall Alpenkohle. Kakerlakenplage in Bozen. Das Wetter ist zunehmend bewölkt. Ich bin Sabrina Fleischmann, guten Nachmittag.
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1: Im Fall Alpenkohle hat das Überwachungsgericht in Trient die Untersuchungshaft für alle 5 Südtiroler aufgehoben. Es sind Giulio Angelucci und Andreas Mari vom Amt für Abfallwirtschaft, Andreas Zappeiner und Hugo Trenkwalder vom Fernheitswerk Klaas und der Umweltberater Robert Rosanelli. Nach mehr als 2 Wochen in verschiedenen Gefängnissen sind sie wieder auf freiem Fuß. Die Verhaftungen erfolgten dabei wegen des Vorwurfs auf illegalen Müllhandel. Es geht um Rückstände aus der Vergasung von Holz in den Fernheitswerken Laas und Vierschach. Die Rückstände wurden in Österreich zu Grillkohledünger und Zusatz für Beton weiterverarbeitet. Die Ermittler sind jedoch der Ansicht, dass es sich um belasteten Abfall handle, der hätte entsorgt werden müssen. Die Beschuldigten und ihre Verteidiger bestreiten die Vorwürfe. In Bozen beschweren sich Bürger, dass es heuer viele Kakerlaken gibt. Unter anderem besonders betroffen sei das Stadtviertel Oberau-Haslach. Kammerjäger Andreas Wenighofer bestätigt, die Kakerlaken sind da. Und zwar mehr als in anderen Jahren.
3: Ja, ich kann das bestätigen. Wir machen das seit 15 Jahren. Und ich weiß seit 15 Jahren, dass das immer schon Kakerlaken waren in Bozen. Heuer ist es extrem sehr viel. Ich weiß zwar nicht, wieso das Aufkommen mehr ist geworden, aber sie sind sehr stark.
1: Kakerlaken sind nicht nur eklig, sie stellen auch ein hygienisches und gesundheitliches Problem dar, weil sie Bakterien und Keime übertragen. Eva Klotz hat heute Geburtstag, sie wird 75 Jahre alt. Sie stammt aus dem Passaiertal. Ihr Vater Georg Klotz war einer der Freiheitskämpfer. Eva Klotz trat immer für das Selbstbestimmungsrecht für Südtirol ein. Sie gehörte 31 Jahre lang dem Südtiroler Landtag an. Vor 12 Jahren hat sie ihr Landtagsmandat niedergelegt, um sich um ihren schwerkranken Mann zu kümmern. Ihr Markenzeichen ist ein langer geflochtener Zopf. Im Libanon ist ein Soldat der UNO-Friedensmission UNIFIL bei einem Mörserangriff getötet worden. Er soll aus Serbien stammen. 2 weitere Blauhelme wurden verletzt. Es ist noch unklar, ob Israel oder die Hisbollah-Miliz für den Angriff verantwortlich sind. In der Nacht haben Israel und der Libanon erneut zur Umsetzung der Waffenruhe aufgerufen. Israel will die Angriffe aber erst einstellen, wenn die Hisbollah-Miliz ihrerseits auf weitere Attacken verzichtet. Das hat die Hisbollah bisher verweigert. Die Wolken nehmen zu, die Einzelheiten zum Wetter gibt's gleich.
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0: Die Sonne, die lässt sich nicht ganz unterkriegen. Nadine Paris.
12: Stellenweise kommen ein paar Sonnenstrahlen durch. Die Wolken sind aber ganz klar in der Überzahl. Bei maximal 21 bis 27 Grad noch. Gerade hat es in Enneberg 19 Grad, in Kaltern 21, in Brat 20 und in Laien 17 Grad. Über Nacht rauschen dann Regenwolken durch. Vom Finchgau her ziehen sie rein und halten sich teilweise bis morgen Vormittag. Der Nordföhn bringt uns in Richtung Nachmittag dann wieder etwas Sonne bei maximal 18 bis 26 Grad.
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12: Im ganzen Reiseverkehr geht es teilweise nur langsam weiter. Auf der Brenner Autobahn immer wieder schleppender Verkehr Richtung Süden. Rund 3 Kilometer Stau bei Sterzing und dann abschnittsweise Kolonnen zwischen Bozen Süd und Affi. Richtung Norden rund 7 Kilometer Überlastungsstau bei Sterzing. Auch die Ausweichroute Brenner Stadtstraße ist überlastet. Dazu noch Baustellen. Bei Mauls staut es in beiden Fahrtrichtungen, vor allem Richtung Sterzing. Ebenso Wartezeiten zwischen Fahren und der Autobahneinfahrt Brixen fahren. Auf der Finchgauer Stadtstraße auch viel los Richtung Meran, abschnittsweise Stau zwischen Latsch und Forst. Allen unterwegs eine gute Fahrt.
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13: Die falsche Ausrüstung, ein unvorsichtiger Schritt oder eine Tour, die schwieriger ist als gedacht. Ja, jedes Jahr geraten in unseren Bergen zig Menschen in Not. Das Matura-Projekt Bergbereit setzt deshalb auf Aufklärung und Prävention. Maturantin Nina.
14: Was wir jetzt in alle Bergbegeisterten auf den Weg geben wollen, ist, die Berge sind nicht gefährlich, aber unvorbereitet sein ist es.
13: Mehr zu diesem coolen Projekt hören wir gleich nach

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0: Nickelback auf Südtirol 1. Einen schönen Donnerstagnachmittag. Zu wenig Wasser im Rucksack, das Wetter falsch eingeschätzt oder die eigene Kondition überschätzt? Ja, oft sind es nur kleine Fehler, die dann am Berg große Folgen haben können. Und weil jeder Bergunfall einer zu viel ist, haben sich drei Maturantinnen der Landesberufsschule Louis Zueck das Matura-Projekt Bergbereit überlegt. Emma Fissneider.
1: Wir wissen von der Bergrettung, dass viele Leute zum Beispiel die Wetterbedingungen oder genau die Bedingungen auf dem Berg voll unterschätzen und auch eben nicht wissen, was deren, wenn sie wirklich in eine Notfallsituation kommen.
0: Vorbereitung ist hier wichtig. Da geht es oft auch einfach nur um Informationen. Mariana Deiner.
2: Also in erster Linie ist das Wichtigste, sich über die Wetterbedingungen an den Tag zu informieren, dass man nicht nachher mit einem spontanen Gewitter überrascht wird. Natürlich auch, dass ich versichert bin. Und zum Verhalten ist das, das Wichtigste, dass man die Geschwindigkeit auch am schwersten von der Gruppe anpasst, dass es nicht vorkommt, dass noch einfach auch noch ein bisschen zurückgelassen wird.
0: Die drei Maturantinnen haben viel Zeit in dieses Projekt investiert. Zum Beispiel auch Interviews geführt mit Experten wie Bergretter, einer Notärztin oder auch einer Person, die schon öfters gerettet werden musste. Daraus entstanden ist ein echt cooler Kurzfilm, der schon bald in Südtirols Öffis gezeigt wird. Nina Wert.
3: Für den Film haben wir eben mit dem Amt für Film und Medien zusammengearbeitet. Sie haben uns die Geräte zur Verfügung gestellt, geholfen beim Schneiden. Und das ist auf jeden Fall genau das, was wir uns gewünscht haben, einfach die Masse zu erreichen. Und wo findet man unsere Touristen überhaupt am meisten? In den öffentlichen Verkehrsmitteln.
0: Ein Projekt, das ohne mit dem Finger zu zeigen sensibilisieren und aufklären will. Wenn wir gut vorbereitet zur Bergtour startet, kommt meist auch wieder sicher ins Tal. Mega Sache. Toll, Mädels.

0: Schön, dass Sie hier sind. Südtirol 1 mit Südtirols besten Musikmix. Glockenbach, gleich. Das ist die beste Möglichkeit, mal kurz frische Luft zu schnappen, aus diesen vier Wänden zu verschwinden, den Computer mal herunterzufahren und einfach nur zu entspannen. Also gerne dranbleiben.
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Feinen Nachmittag mit mir, Anna Schwienbacher aus Südtirol 1. Aus dem Nichts produzierten sie einen weltweiten Mega-Hit. Tempo City, ein Trio aus Israel, das zuvor jahrelang erfolgreich als Produzenten im Hintergrund gearbeitet haben und jetzt eben der Sprung auf die große Bühne mit dem Hit Self-Aware. Ja, mal schauen, was die Jungs sonst noch so mitbringen werden. Ein One-Hit-Wonder oder geht noch mehr? Lassen wir uns einfach überraschen. Dieser Song ist aber schon mal ziemlich genial.

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1: Wir haben 2:30. Hallo aus der Südtirol 1 Service-Redaktion. Ich bin Nadine Paris. Von Leichnam bei unseren Nachbarn in Österreich und Deutschland und damit auch bei uns mehr los auf den Straßen. Auf der Brenner Autobahn stockt Richtung Süden immer wieder zwischen Neumarkt und Affi. Richtung Norden Staukolonnen zwischen Brixen und Sterzing. Auch auf der Brenner Staatsstraße geht es teilweise nur langsam weiter. Bei Mauls, vor allem Richtung Sterzing und zwischen Fahren und der Autobahneinfahrt Brixen fahren, Wartezeiten in beiden Fahrtrichtungen wegen Baustellen. Überlastungskolonnen auch auf der Bustertaler Staatsstraße zwischen Niederfintel und Mühlbach Richtung Brixen. Dann auf die Finchgauer Staatsstraße, Kolonnenverkehr Richtung Meran zwischen Naturns und Forst streckenweise. Auch in unseren Städten kommt es zu Verzögerungen, in Meran auf der Romstraße und auf der Cavourstraße vom Passaiertal kommend und in Bozen auf der Innsbrucker Straße Richtung Kardaun.
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1: Die Sonne ist ganz gemütlich unterwegs heute. Die Wolken haben die Oberhand bei maximal 21 bis 27 Grad noch. Über Nacht wird es dann wieder im ganzen Land nass. Auch morgen regnet es noch ein bisschen weiter. Im Laufe des Tages verweht uns dann der Wind einige Wolken. Dazu gibt es zwischen 18 und 26 Grad. Gerade hat es in Wengen 19 Grad, in Vilnius 18, in Tramin 24 und in Meran auch 24 Grad.

0: Was für ein Finale, der Final Countdown auf Südtirol 1. Ich bin Anna Schwimmbacher. Ja, der perfekte Abschluss für mich und der perfekte Start für Roland Hillebrand gleich.
1: Schönen Nachmittag, hallo.
0: Roland, es ist einiges los im Land. Da den Überblick behalten, gar nicht so leicht, gell?
1: Na, richtig schwierig. Im Unterland Modeschau. Mhm. Im Überitsch Wirtschaftsschau. Im Bozen ein ganz besonderes Filmfestival und im ganzen Land der Südtirol 1 Konzertsommer.
0: Genau.
1: Habe ich auch noch sehr viele Tickets in der Tasche. Also es wird sehr, sehr spannend heute Nachmittag. Südtirol 1 live ab jetzt mit mir.
0: Also am besten dranbleiben.
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4: Schönen Nachmittag, Südtirol. Es ist 10 vor 3.
5: Fall Altenkohle. 5 Südtiroler sind wieder auf freiem Fuß. Italien setzt wieder auf Atomenergie. Erstes Jahr im Parlament in Rom. Das Wetter hat Sonne und Wolken zu bieten. Ich bin Sabrina Fleischmann. Guten Nachmittag.
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5: Der Raiffeisenverband und der Südtiroler Energieverband reagieren mit großer Erleichterung auf die Freilassungen aller 5 Südtiroler im Fall Alpenkohle. Die Untersuchungshaft für Andreas Tapeiner und Hugo Trenkwalder vom Fernheitswerk LAS wurde heute aufgehoben. Das gilt auch für die Landesbeamten Giulio Angelucci und Andreas Marri sowie für den Umweltberater Robert Rosanelli. Damit sei der Albtraum für alle Beteiligten und deren Familien zu Ende, schreiben die Obleute der zwei Verbände Herbert von Leon und Thomas Gasteiger. In der gemeinsamen Stellungnahme betonen sie auch die gute Arbeit von Tapeiner und Trenkwalder für die Genossenschaft und ihr Vertrauen in die Integrität aller Beteiligten. Die Verhaftungen erfolgten vor mehr als 2 Wochen auf Anordnung der Anti-Mafia-Staatsanwaltschaft von Trient. Der Vorwurf lautet auf illegalen Müllhandel, weil Rückstände aus dem Fernheitswerk in Österreich unter anderem zu Grillkohle und Dünger weiterverarbeitet wurden. Italien macht den ersten Schritt bei der Rückkehr zur Atomkraft. Die Abgeordnetenkammer in Rom hat heute einen Gesetzentwurf zur Wiedereinführung der Kernenergie genehmigt. Er geht jetzt weiter an den Senat. Danach kann die Regierung ein Dekret mit konkreten Bestimmungen zur Nutzung von Kernenergie erlassen. Geplant sind Kernkraftanlagen der neuen Generation, darunter auch kleine modulare Reaktoren. Die Atomkraft soll auch zur Wasserstoffproduktion eingesetzt werden. Heuer gibt es mehr Kakerlaken als in anderen Jahren. Das bestätigt der Kammerjäger Andreas Wenighofer. Besonders in Bozen und insgesamt in den Städten kommen die Kakerlaken vor, sagt er.
7: Ja, überwintern denen sie in keine Sicherungsschächte. Weil da ist warm, da überwintern sie und dann im Frühjahr, bald sie eben heraus im Wärmer werden, dann kommen sie eben von die Schächte raus. Nicht? Wir, großteils machen wir es in die Städte, ja, aber mittlerweile, und wir sind in den Dörfern schon auch, nicht so in den Ausmaß, dann muss man sie ein mehr in die Wohnungen, aber dem kann auch passieren, dass man sie irgendwie importiert hat.
5: Kakerlaken können Bakterien und Keime übertragen, deshalb ist es wichtig, ein Ausbreiten zu verhindern. Kammerjäger machen das mit einem Gel in den Innenräumen, das die Insekten anlockt, und im Außenbereich werden Insektizide versprüht. Die Fußball-WM in den USA, Kanada und Mexiko könnte zur Hitzeschlacht werden. Es werden Temperaturen über 30 Grad erwartet. Aber trotzdem dürfen Fans keine leeren Wasserflaschen mit ins Stadion nehmen, um sie dort aufzufüllen. Das hat der Weltverband FIFA verfügt. Der Grund sollen Sicherheitsbedenken sein. Die Fans müssen das Wasser im Stadion kaufen und das kann teuer werden. Bei der Club-WM im Vorjahr hatten die Austragungsorte zwischen 4 und 6 Dollar für eine Flasche Wasser verlangt. Bei uns ist die erste Hitzewelle schon vorbei. Mehr zu den Temperaturen gleich.
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4: Die Sonne schafft es immer wieder mal durch. Nadine Paris.
16: Auch wenn die Wolken teilweise ein bisschen hartnäckig sind, davon lässt sich die Sonne aber nicht beeindrucken bei noch maximal 21 bis 27 Grad. Gerade messen wir in Truden 17 Grad, in Welsberg 20, in Schluderns 21 und in Lüssen 19 Grad. Über Nacht erwarten wir dann den nächsten Regenschub. Morgen klingt der Regen dann so langsam ab und mit Nordföhn wird es wieder stellenweise sonnig. Bei maximal 18 bis 26 Grad.
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16: Im Reiseverkehr sind so einige Straßen überlastet. Wir schauen als erstes auf die Brennerautobahn. Richtung Norden zwischen Brixen und Sterzing rund 6 Kilometer Stau. Südwärts Staukolonnen zwischen Rovereto Süd und Affi immer abschnittsweise. Baustellenstau gibt es auf der Brenner Staatsstraße. Einmal bei Mauls Richtung Sterzing und zwischen Fahren und der Mautstelle Brixenfahren in beiden Fahrtrichtungen. Stop and Go auch auf der Finchgauer Staatsstraße. Richtung Meran streckenweise zwischen Naturms und Forst. Wegen Überlastung. Und noch auf die Pustertaler Staatsstraße, da stockt's Richtung Bruneck, bei Niederfintel und bei Kienz, ebenso wegen Überlastung. Eine gute Fahrt!
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4: Schönen Nachmittag, Südtirol. Bei der Arbeit mit dem Kopf schon vollkommen im Urlaubsmodus. Wir träumen von den Tropen und von Spanien mit Alvaro Soler. Von der atemberaubenden Natur in Kanada mit Shawn Mendes. Und schauen in Deutschland auch mal vorbei mit Alle Farben. Sagen zum Chef oder zur Chefin, ich bin da mal kopftechnisch im Urlaub und Baby.

0: Alvaro Soler, Thema Chinaba. Einen schönen Nachmittag auf Südtirol 1. Die nächste Regenwelle ist schon im Anmarsch. Heute Nacht wird es nochmal ordentlich nass. Nadine Baris.
1: Vom Westen bzw. Südwesten her ziehen die ganzen Regenwolken durch. Fast überall kommen dabei voraussichtlich 10 bis 20 Liter pro Quadratmeter zusammen. Besonders im Ultental und Baseiertal kann es zeitweise richtig schütten. Da ist wahrscheinlich auch am meisten drin, mit 20 bis 40 Liter pro Quadratmeter.
0: Aber das Regenwetter, das bleibt nicht ewig auf uns sitzen.
1: Sobald die Front dann durch ist, zieht morgen wieder Nordföhn rein. Der schafft der Sonne dann wieder ein bisschen Platz zum Strahlen. Der Samstag bleibt dann noch recht wechselhaft. Am Sonntag schaut dann schon öfter die Sonne vorbei. Dazu wird es wieder spürbar wärmer bei 22 bis 29 Grad.
0: Ja, da heute wird in der Wetterküche noch mal kräftig umgerührt. In Richtung Wochenende wird es dann endlich wieder ruhiger.

0: Green Day, einen schönen Nachmittag auf Südtirol 1. 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
3: Die Bustertaler Staatsstraße ist aktuell gesperrt bei Niederfindelhöhe Tankstelle. Hier läuft gerade ein Feuerwehreinsatz. Sie werden durch Findel umgeleitet und es staut bereits in beiden Fahrtrichtungen etwas zurück. Gesperrt aktuell die Bustertaler Staatsstraße bei Niederfindelhöhe Tankstelle. Hier läuft ein Feuerwehreinsatz.
2: Viel Geduld, sichere Fahrt und einen schönen Nachmittag, Südtirol.

0: Harry Styles, American Girl, Südtirol 1 live mit Roland Hillebrand. Schönen Nachmittag. Ein spannender Feierabend wartet da auf uns. Es ist einiges los im Land und die perfekten Ideen für Sie liefert Lukas Augscheller. Und da ist sicher das Richtige mit dabei.
1: Bei uns im Finchgau.
2: In der Oasis Finchgau gibt's heute einen Poetry Slam Abend. Auf der Bühne Olivia Kaufmann, Michaela Grüner und Manuel Hilber.
3: Zufall. Etwas, was man nicht vorausgesehen hat, was nicht beabsichtigt war, was unerwartet geschah. Wie die Mücken in mein Zimmer, wenn sie mich stechen, wenn ich versuche zu schlafen. Rote Punkte auf meiner Haut.
2: Die drei Slammer treten in der Oasis auf, ab 18.30 Uhr.
1: Bei uns im Schlangengebiet.
2: Ab ins Theater. Ein Kleinflugzeug muss wegen technischer Schwierigkeiten auf der Insel notlanden. Keine Verletzten zum Glück, aber auch niemand, der sie retten kann. Und dann ist da auch noch eine wertvolle Fracht verschwunden. Wie kommen die da wieder weg? Und wer war's überhaupt? Ab 21 Uhr auf der Waldbühne Schuller Kopf in Völz St. Anton.
1: Heint in Bozen.
2: Wir genießen den Sommer so gut es geht. Mit Freunden, mit dem Partner, mit der Partnerin. Wir treffen uns einfach auf ein Aperitivo. In der Laurienbar zum Beispiel. Von 18 bis 21 Uhr gibt's hier Drinks, Snacks und Live-Musik von 2Play.
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8: Schönen Nachmittag, Südtirol. Wir sind jetzt 3:30 und auf der Bussertaler Stadtstraße wird nach einem Feuerwehreinsatz gerade aufgeräumt. Nadine Paris.
9: Bei Niederfintelhöhe Tankstelle. Hier hat es einen Böschungsbrand gegeben. Alles schon gelöscht, sagt uns die Freiwillige Feuerwehr Niederfintel. Und die Straße wird in den nächsten Minuten wieder geöffnet. Bis dahin werden sie noch durch Fintel umgeleitet. Es gibt in beiden Fahrtrichtungen einen kurzen Rückstau. Im Reiseverkehr sind so einige Straßen überlastet. Auf der Brenner Autobahn Richtung Norden zwischen Brixen und Sterzing rund 4 Kilometer Stau. Südwärts Staukolonnen zwischen Rovereto Süd und Affi immer abschnittsweise. Baustellenstau gibt es auf der Brenner Stadtstraße zwischen Fahren und der Mautstelle Brixen-Fahren in beiden Fahrtrichtungen. Und Stop and Go auch auf der Finchgauer Stadtstraße Richtung Meran streckenweise zwischen Naturns und Forst wegen Überlastung.
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9: Bisschen hin und her heute, mal sind dichtere Wolken unterwegs, mal schaut die Sonne ein bisschen raus. Dazu schaffen es die Temperaturen noch auf 21 bis 27 Grad. Über Nacht steht dann ordentlich Regen auf dem Programm. Auch morgen geht es noch regnerisch in den Freitag, dann lockert es mit Nordwind auf. Bei 18 bis 26 Grad maximal. Jetzt hat es in Grauen 15 Grad, in Kurtinig 25, in Lana 24 und in Bercha 22 Grad.
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1: Kenya Grace, einen schönen Nachmittag mit Roland Hillebrands. 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
1: Es ist das Festival im Wipptal. Gegen die Stille in Sterzing. Ende August geht's dort richtig zur Sache. Die Bands Unantastbar hat Bands von überall her eingeladen. Und mit dabei Helmut Hofer aus Brixen.
3: Ja, danke schön.
1: Jawohl. Super. Bist du so ziemlich ein Festivalgeher?
3: Eigentlich nicht, ne. Wir waren zwar das letzte Jahr Brian Adams in Bozen. Mhm. Aber sonst eigentlich nehmen wir uns nicht die Zeit, ja.
1: Ja, aber jetzt unbedingt. Also jetzt raus und mal ordentlich abgehen. Ein bisschen Headbanging gehört dazu. Ein bisschen abgehen bis zum geht nicht mehr. Ich wünsche dir da ganz viel Spaß. Wem nimmst du denn eigentlich mit?
3: Ja, die Frau, die Monika.
1: Dann grüßen wir jetzt die Monika. Monika, es wird aufs Festival gegangen, gell?
3: Jawohl.
1: Super, Helmut, euch zwei ganz, ganz viel Spaß.
3: Dankeschön.
1: 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Also wir drehen heute noch das Glücksrad. Holen auch Sie sich Ihre Tickets. 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
16: One Republic.

0: Purple Disco Machine in the Dark, Südtirol 1 um 10 vor 4.
1: Südtirol will eigene Regelung zur Sterbehilfe einführen. Erleichterung, alle 5 Verhafteten im Fall Alpenkohle sind wieder frei. Das Wetter ist bewölkt mit etwas Sonne. Ich bin Sabrina Fleischmann, guten Nachmittag.
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1: In Südtirol könnte assistierter Suizid bald möglich werden. Die Gesetzgebungskommission im Landtag hat ihr okay gegeben. Jetzt muss noch der Landtag zustimmen. Der Gesetzesvorschlag kommt von Gesundheitslandesrat Hubert Messner. Er sagt, ein assistierter Suizid werde nur für einige wenige Patienten in Frage kommen.
3: Das gilt nur für Patienten, die einer irreversiblen Krankheit, einer unheilbaren Krankheit leiden, als erstes, die einen großen psychischen und physischen Stress haben, der für sie unerträglich wird. Aber es gilt auch für Patienten, die lebenserhaltende Maßnahmen bedürfen, um überhaupt am Leben bleiben zu können. Und es gibt für Patienten, die aber frei entscheiden und auch fähig sind, frei zu entscheiden.
1: Dass Südtirol ein Gesetz zu so einem heiklen Thema einführen kann, liegt daran, dass es keine staatliche Regelung gibt. Das Verfassungsgericht hatte schon 2019 entschieden, dass Sterbehilfe straffrei bleibt. Nach diesem Urteil haben bisher aber nur 2 Regionen eigene Gesetze zum assistierten Suizid eingeführt, und zwar Sardinien und die Toskana. Ob Südtirol nachzieht, das entscheidet der Landtag im Juli. Alle 5 Südtiroler, die im Fall Alpenkohle verhaftet wurden und im Gefängnis saßen, sind wieder frei. Die Untersuchungshaft für Andreas Zapeiner und Hugo Trinkwalder vom Fernheitswerk Laas wurde heute aufgehoben. Das gilt auch für die Landesbeamten Giulio Angelucci und Andreas Mari sowie für den Umweltberater Robert Rosanelli. Der Raiffeisenverband und der Südtiroler Energieverband reagieren mit großer Erleichterung auf diese Entscheidung des Überwachungsgerichtes. Damit sei der Albtraum für alle Beteiligten und deren Familien zu Ende, schreiben die Obleute der 2 Verbände. In der gemeinsamen Stellungnahme betonen sie auch die gute Arbeit von Zapeiner und Trinkwalder für die Genossenschaft und ihr Vertrauen in die Integrität aller Beteiligten. Italien macht den ersten Schritt bei der Rückkehr zur Atomkraft. Die Abgeordnetenkammer in Rom hat heute einen Gesetzentwurf zur Wiedereinführung der Kernenergie genehmigt. Er geht jetzt weiter an den Senat. Danach kann die Regierung innerhalb eines Jahres mit Dekret die konkreten Bestimmungen zur Nutzung von Kernenergie erlassen. Geplant sind Kernkraftanlagen der neuen Generation. Darunter sind kleine modulare Reaktoren. Die Fußball-WM in den USA, Kanada und Mexiko könnte zur Hitzeschlacht werden. Es werden Temperaturen über 30 Grad erwartet. Aber die Fans dürfen keine Wasserflaschen mit in die Stadien nehmen, um sie dort aufzufüllen. Das hat der Weltverband FIFA verfügt. Der Grund sollen Sicherheitsbedenken sein. Die Fans müssen das Wasser im Stadion kaufen und das wird vermutlich teuer. Bei uns ist von Hitze derzeit keine Spur. Mehr zu den aktuellen Temperaturen gleich.
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6: Die Sonne, die hat's nicht ganz leicht. Nadine Paris.
7: Sie bleibt aber dran, auch wenn viele Wolken dabei sind, bei noch 21 bis 27 Grad. In der Nacht beginnt es dann verbreitet zu regnen. Teilweise sind bis morgen Vormittag volle Wolken dabei. Untertags vertreibt uns dann der Wind einiges an Grau, bei maximal 18 bis 26 Grad. Gerade hat es in Mühlwald 19 Grad, in St. Pankratz 21, in Völs 20 und in Moos 18 Grad.
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7: Vorsicht Unfall auf der Eckenthaler Schadstraße. Am Ende des ersten Tunnels taleinwärts ist es passiert. Die Einsatzkräfte wurden informiert. Einspurig geht's ersten Infos nach weiter. Es staut schon in beiden Fahrtrichtungen etwas zurück, vor allem taleinwärts. Vorsicht Unfall auf der Eckenthaler Schadstraße taleinwärts am Ende des ersten Tunnels. Die Bustertaler Staatsstraße ist wieder komplett offen. Da hat es bei Niederfindl einen Böschungsbrand gegeben. Der Feuerwehreinsatz wurde beendet, sagt uns die Freiwillige Feuerwehr Niederfindl. Wegen der Umleitung durch Findl staut es da jetzt noch etwas auf der Bustertaler Straße. Wir bleiben noch auf der Bustertaler Staatsstraße Richtung Bruneck, Überlastungskolonnen zwischen St. Siegmund und Kirns. Weiter auf die Brenner Autobahn Richtung Norden rund 3 Kilometer Überlastungsstau bei Sterzing. Auf der Brenner Staatsstraße Baustellenstau zwischen Fahren und der Autobahneinfahrt Brixen-Fahren in beiden Fahrtrichtungen. Auch auf der Finchgauer Staatsstraße staut es wegen Überlastung Richtung Meran zwischen Naturns und Forst immer wieder. Und in Bozen gibt es teilweise volle Straßen, es stockt auf der Innsbrucker und Alsakufer Straße. Allen unterwegs eine sichere Fahrt.
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6: Schönen Nachmittag, Südtirol. Ja, jetzt nach der Trockenheit. Wieder mal ein bisschen Regenwascher, ist ja fein. Und dann gibt's ab und zu mal so ein bisschen ein bizarres Bild. Es regnet und in den Städten und Dörfern werden die Grünflächen bewässert, obwohl Wassersparen angesagt ist. Wie passt das zusammen? Dass das Koordinieren dann nicht immer einfach ist, hören wir gleich nach drei Hits nonstop.

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0: Adam Lambert, einen schönen Nachmittag auf Südtirol 1. Es regnet zum Glück ja immer mal wieder, das hilft der Wasserknappheit. Und dann laufen hin und wieder Rasensprenger und Beregnungen in den Städten und Dörfern. Und das, während es regnet. Das ist nicht nur Wasserverschwendung, sondern auch schädlich, meint Miriam Ebnicher von der Firma Raintech in Kardaun.
1: Zu viel bewässert ist natürlich auch nicht gut. Es kann zu Schimmel kommen, zu Pilzen kommen oder auch beim Rasen zu Moosbildung.
0: Ja, aber warum wird das gemacht? Ja, meist ist das Wässern der Grünflächen automatisiert mit Zeitschaltuhren und ein Sensor, der verhindert, dass wirklich zu viel gewässert wird. Ulrike Buratti ist die Direktorin der Stadtgärtnerei in Bozen.
2: Die sind ein bisschen anfällig und deshalb funktionieren die nicht immer so, wie sie sollten. Wobei ich hinzufügen muss, die Talverwiesen, Eisackwiesen und sämtliche angrenzende Grünflächen werden mittels eines Tiefbrunnens und nicht mittels Trinkwasser bewässert. Das heißt, wir versuchen auch im Interesse aller Ressourcenverschwendung zu vermeiden.
0: Ja, durchschnittlich wird circa dreimal die Woche gewässert, im Fall Bozen. Und das sei so ein Mittelweg, um einerseits nicht zu viel zu verschwenden vom Wasser und doch eine grüne Wiese zu haben. In Kurtatsch, wo das Wasser wirklich knapp ist, geht das Regeln um einiges einfacher, meint Bürgermeister Andreas Sanek.
3: Wir machen das händisch, bei Bedarf, nur aufs Minimum reduziert, jetzt auf jeden Fall aufs Minimum reduziert. Das machen wir das ganze Jahr über so.
0: Ja, und in Bozen, jede Grünanlage händisch regeln, wäre einfach nicht machbar. Deshalb wird es hier auch immer wieder zu diesem bizarren Bild kommen. Es regnet und die Beregnungen laufen zeitgleich.

0: 5, This Love. Schönen Nachmittag, Südtirol. Wir haben uns gedacht, ach, lass noch mal am Glücksrad drehen.
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0: Einen schönen Nachmittag mit uns, sind Sie sofort informiert, wenn es passiert. Es geht auf die Mebo mit Nadine Paris.
11: Vorsicht, defektes Auto Richtung Meran zwischen Derlan und Philbian in der 90er-Zone. Da ist ein schwarzer VW Golf ganz, ganz langsam unterwegs, melden uns Südtirol 1-Hörer. Fahren Sie hier besonders vorsichtig. Vorsicht, defektes Auto auf der Mebo Richtung Meran zwischen Derlan und Philbian in der 90er-Zone.
0: Wir wünschen allen unterwegs eine sichere Fahrt.

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1: Schönen Nachmittag mit Roland Zillebrand.
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1: Er ist ein extrem sympathischer Typ. Schon ein paar Mal ist er auf der Südtirol 1 Bühne gestanden. Alvaro Soler, Mr. Sommerhit schlechthin, der tritt am 19. Juni in Glurns auf beim Venosta Festival. Und mit dabei auch Simon Gandersilla aus Sterzing.
3: Ja, perfekt. Super, danke schön.
1: Jawohl, ist vielleicht ein bisschen Reise für dich von Sterzing da nach Glurns zu fahren. Warst du überhaupt schon mal dort?
3: Nein, bin ich eigentlich noch nie gewesen, aber es geht gut, perfekt.
1: Boah, das wird dich flashen. Also du fährst ein bisschen früher hoch, weil Glurns ein richtig schönes Dorf, Stadtl ja eigentlich ist. Mini klein, eine richtig schöne Stadtmauer drumherum. Und an der Stadtmauer direkt dran ist das Festivalgelände vom Venosta Festival. Das wird der Hammer. Simon, wen nimmst du denn mit zu Alvaro Soler?
3: Nehme ich meine Freundin, die Daniela, mit.
1: Ja,
3: wird sicher, macht beide.
1: Ja, das glaube ich. Alvaro Soler, der heizt ordentlich ein. Ich wünsche euch beiden ganz, ganz viel Spaß. Lasst es ordentlich krachen und ja, einen schönen Ausflug nach Glurns.
3: Okay, perfekt. Dankeschön.
1: Sie haben noch keine Tickets, keinen Konzertbesuch geplant. Ja, dann morgen spielen wir weiter. Holen auch Sie sich Ihren Konzertmoment mit uns.
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1: Schönen Nachmittag, Südtirol. Es ist 16:30 und es geht so langsam in den Feierabendverkehr. Einige Straßen sind überlastet. Nadine Paris.
2: Es stockt auf der Finchgauer Staatsstraße Richtung Meran bei Furst. Auf der Brenner Staatsstraße bremst sie eine Baustelle ein. Nördlich von Fahren in beiden Fahrtrichtungen kurze Wartezeiten. Und dann füllt sich die Straßen im gewohnten Feierabendverkehr, vor allem in unseren Städten Bozen, Brixen, Meran und Bruneck. Die Unfallstelle auf der Eckenthaler Staatsstraße wurde schon geräumt, da läuft's wieder. Auf der Brenner Autobahn kommen Sie gut weiter.
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2: Stellenweise schaut noch ein bisschen blau durch, vor allem im Oberfinchgau, aber auch im Hochbustertal teilweise. Sonst haben fast überall die Wolken das Sagen. Dazu messen wir jetzt in Marling 23 Grad, in Profais 17, in Diers 18 und in Derenten auch 18 Grad. Vom Finchgau her zieht über Nacht dann ordentlich Regen durch. Auch morgen Vormittag sind noch ein paar Regenwolken unterwegs, bevor sie dann untertags der Nordwind verschickt. Zwischen 18 und 26 Grad sind drin.

0: schönen Nachmittag auf Südtirol 1 mit Roland Hillebrand. Hallo. Zwischen Mikrofon und Leinwand. Jennifer Lopez, die macht den Spagat zwischen beidem und liefert überall richtig gut ab. Vor 2 Tagen hat sie ihren neuen Film Office Romance für Netflix in New York vorgestellt und da wird die Gerüchteküche mal wieder richtig eingeheizt. Anscheinend soll es zwischen ihr und Schauspielkollegen Brad Goldstein geknistert haben. Und man muss zugeben, ja, ein bisschen flirty sind die Fotos von der Gala schon. Also mal schauen, ob sich da irgendwas im Busch noch tut und bald etwas verkündet wird. In der Zwischenzeit. Jennifer Lopez und David Guetta. Save Me Tonight. Gleich auf Südtirol 1.
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0: Taylor Swift, Südtirol 1 um 10 vor 5.
1: Kein Gefängnis mehr für 5 Südtiroler, Erleichterung im Fall Alpenkohle. Recht auf assistierten Suizid soll auch in Südtirol umgesetzt werden. Das Wetter bringt uns in der Nacht Regen. Ich bin Sabrina Fleischmann, guten Nachmittag.
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1: Im Fall Alpenkohle gibt es eine Wende. Nach mehr als 2 Wochen im Gefängnis sind heute alle 5 verhafteten Südtiroler wieder auf freien Fuß gesetzt worden. Das Überwachungsgericht in Trient hat die Untersuchungshaft aufgehoben. Es handelt sich um Andreas Dapeiner und Hugo Trenkwalder vom Fernheitswerk Klaas, den Umweltberater Robert Rosanelli und die Landesbeamten Giulio Angelucci und Andreas Mari. Laut Landeshauptmann Kompatscher gibt es keine Maßnahmen gegen sie. Angelucci und Mari können damit an ihren Arbeitsplatz im Landesamt für Abfallwirtschaft zurückkehren. Für SVP-Obmann Dieter Steger ist die Haftentlassung ein wichtiges und positives Signal. Und auch der Raiffeisenverband und der Südtiroler Energieverband reagieren mit großer Erleichterung auf die Freilassung. Damit sei der Albtraum für alle Beteiligten und deren Familie zu Ende, schreiben die Obleute der 2 Verbände. In Südtirol könnte es bald assistierten Suizid geben. Bisher ist das nur in der Toskana und auf Sardinien möglich. Wie in diesen Regionen wäre die Sterbehilfe auch bei uns in Südtirol mit strengen Regeln verbunden. Nur Patienten, die unheilbar krank sind und psychisch sehr darunter leiden, dürfen anfragen. Und Ärzte sind nicht verpflichtet, Patienten beim assistierten Suizid zu begleiten. Sie können selbst darüber entscheiden. Die Präsidentin der Südtiroler Ärztekammer, Astrid Marsona, geht davon aus, dass sich Ärzte finden lassen, die den Suizid begleiten. Sie selbst hat ihre Zweifel, wie das mit der Berufsethik vereinbar ist.
3: Weil es macht doch einen Unterschied, ob wir uns dem Tod nicht mehr in den Wege stellen, zum Beispiel bei einer Palliativmedizin, oder ob wir aktiv etwas machen, was den Tod zur Folge hat.
1: Ob es überhaupt so weit kommt, entscheidet sich im Juli. Dann wird der Landtag über das Gesetz zum assistierten Suizid abstimmen. Das Team K ist für eine Regelung, kritisiert aber die Vorgehensweise. Der Gesetzentwurf zum assistierten Suizid wurde kurzfristig in das Omnibusgesetz aufgenommen, ohne lange Debatte, sagt der Landtagsabgeordnete Franz Blohner. Er fordert eine vertiefte und öffentliche Diskussion über ein so sensibles Thema wie das Recht auf ein selbstbestimmtes Lebensende. In Sechsten wurde der Klaus-Gatterer-Preis verliehen. Er geht in diesem Jahr an 2 Journalisten aus Österreich. Matthias Winter und Jürgen Klatzer von der Wochenzeitung Der Falter wurden für ihre Recherchen ausgezeichnet, mit denen sie Gewalt- und Missbrauchsfälle bei SOS Kinderdorf aufgedeckt hatten. Den Schülerpreis hat sich Maria Erhardt gesichert mit einem Video über die ladinische Sprache und Kultur in ihrem Heimatdorf. Regen ist im Anmarsch, die Einzelheiten zum Wetter gleich.
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0: Die Sonne, die lässt sich noch teilweise blicken. Nadine Paris.
11: Im Oberfinchgau zum Beispiel, das ist fast schon die Ruhe vor dem Sturm oder besser gesagt vor dem Regen. Danach ziehen die vollen Wolken in einigen Stunden als erstes rein. Dann breiten sie sich übers ganze Land aus. Morgen starten wir noch regnerisch, dann trocknet es mit Nordföhn so langsam auf. Alles bei maximal 18 bis 26 Grad. Gerade hat es in Gargazon 25 Grad, in Doblach 20, in Benz 16 und in Sulden 13 Grad.
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11: Als erstes auf die Brenner Staatsstraße im Eisacktal. Da stockt zwischen Fahren und der Kreuzung mit der Bustertaler Staatsstraße wegen einer Baustelle. Dann staut es auf der Finchgauer Staatsstraße bei Forst in beiden Fahrtrichtungen wegen Überlastung. Und Feierabendstaus auf den üblichen Straßen, besonders in unseren Städten. In Bozen auf der Innsbrucker Eisack-Hufer-Straße, Drusus-Allee und bei der Meraner Kreuzung. In Brixen auf der Peter-Meyer- und Dante-Straße. In Bruneck auf der Michael-Bacher-Straße und beim Nordring und in Meran auf der Gampen-, Piave- und Romstraße. Von der Brenner Autobahn werden uns keine Probleme gemeldet. Eine sichere Heimfahrt.

0: Leonie, by your side. Schönen Nachmittag.
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0: Die Aktion Mein Lieblingsgeschäft. 500 Geschäfte aus 84 Gemeinden Südtirols standen zur Auswahl bei diesem Wettbewerb vom HDS. Und jetzt steht das beliebteste Geschäft Südtirols fest. Der DSBAR in Philanders. Lukas Augscheller trifft sich mit Betreiber Alex Biechler direkt bei der Preisverleihung.
2: Ja, Mordsapplaus, Alex. Also, was ist das für ein Gefühl?
3: Ja, super Gefühl. Richtiger Freihang.
2: Also, deine Kunden und deine Mitarbeiter, sagst du auch, sind da so ein bisschen, ich sag jetzt mal, schuld dran?
3: Ja, genau, weil ich glaube, das hat man am meisten in die Mitarbeiterinnen zu verdanken und auch in die Kunden, die ins gewählt haben, weil das ist schon eine super Sache. Das heißt schon, dass sie ins Vertrauen und dass sie mit uns zufrieden sind.
2: Insgesamt 200.000 Stimmen bei 500 Geschäften, dann im Finale nochmal 10.000 Stimmen für dich. Das ist schon was Besonderes, gell? Das
3: ist gewaltig. Eine gewaltige Zahl, weil 10.000 ist schon eine Hausnummer. Von so einem Dorf wäre viel anders, weil ich glaube, das hat 1.500 bis 1.800 Einwohner. Das heißt, da haben wir uns schon sehr viel gewählt. Wir sind halt so eher locker drauf, aber das sieht, das zahlt sich aus.
2: Ist schon mal noch so ein eigener Push, eigentlich nochmal weiterzumachen, nochmal besser zu werden, oder?
3: Ja, sowieso. Aber wir probieren auch das Beste. Und jetzt werden wir halt nochmal schauen, besser zu sein.
2: Alex, nochmal gratuliere. Du bist heute stellvertretend für dein ganzes Team unser Südtiroler des Tages.
3: Perfekt, danke schön. Super.
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0: Nick Guido, Narcotic. Schönen Abend auf Südtirol 1 mit Südtirols bester Musikmix. Somber, Homewrecker. Gleich bei uns. Dranbleiben.
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13: Einer der Gesundheitstrends, Longevity. Und sie ist eine der spannendsten Stimmen dazu, Nina Ruge.
14: Der Welt so ein bisschen hinter die Fassade gucken, das hat mich immer unglaublich fasziniert.
13: Jahrzehntelang bekannte TV-Moderatorin, mittlerweile erfolgreiche Unternehmerin. Sie nimmt ihre 2,5 Millionen Follower ehrlich an die Hand. Nina Ruge an diesem Sonntag bei mir.
0: 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Schönen Nachmittag, Südtirol. Mit uns sind Sie sofort informiert, wenn es passiert. Es geht auf die Mevo, da steht ein defektes Auto. Nadine Baris.
15: Richtung Meran, kurz nach der Einfahrt Erlan. Ein weißer Citroën melden uns Südtirol 1-Hörer. Die Polizei ist schon da und leitet sie einspurig weiter. Es staut schon gut einen Kilometer zurück. Vorsicht, defektes Auto auf der Mevo, Richtung Meran, kurz nach der Einfahrt Erlan.
0: Wir wünschen allen unterwegs eine gute Fahrt nach Hause.

0: Michael Patrick Kelly. Run Free, Südtirol 1 live mit Roland Hillebrand. Hallo. Ein spannender Feierabend, der wartet auf uns. Einiges los im Land und die perfekten Ideen dafür liefert Lukas Augscheller.
1: Bei uns im Finchgau.
2: In der Oasis Finchgau gibt's heute einen Poetry Slam Abend. Auf der Bühne Olivia Kaufmann, Michaela Grüner und Manuel Hilber.
3: Zufall. Etwas, was man nicht vorausgesehen hat, was nicht beabsichtigt war. Was unerwartet geschah. Wie die Mücken in mein Zimmer, wenn sie mich stechen, wenn ich versuche zu schlafen. Rote Punkte auf meiner Haut.
2: Die drei Slammer treten in der Oasis auf. Ab 18.30 Uhr.
4: Bei uns im Schlangengebiet.
2: Ab ins Theater. Ein Kleinflugzeug muss wegen technischer Schwierigkeiten auf der Insel notlanden. Keine Verletzten zum Glück, aber auch niemand, der sie retten kann. Und dann ist da auch noch eine wertvolle Fracht verschwunden. Wie kommen die da wieder weg? Und wer war es überhaupt? Ab 21 Uhr auf der Waldbühne Schollerkopf in Völs St. Anton.
4: Heint in Bozen.
2: Wir genießen den Sommer so gut es geht. Mit Freunden, mit dem Partner, mit der Partnerin. Wir treffen uns einfach auf ein Aperitivo. In der Laurin-Bar zum Beispiel. Von 18 bis 21 Uhr gibt es hier Drinks, Snacks und Live-Musik von 2Play.
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0: Ciao.
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2: Schönen Nachmittag, Südtirol. Es ist 5:30 und als erstes schauen wir zum Stau auf die Mebo. Nadine Paris.
3: Richtung Meran bei Derlan. Rund 1,5 Kilometer Stop and Go. Da steht kurz nach der Einfahrt Derlan ein defektes Auto, ein weißer Citroën. Die Polizei ist da und leitet sie einspurig dran vorbei. Dann staut es nochmal Richtung Meran zwischen Lanasinich und Marling wegen einer Baustelle. Auf der Brenner Stadtstraße Kolonne wegen Arbeiten, Zwischenfahren und der Mautstelle Brixenfahren in beiden Fahrtrichtungen. Im Feierabendverkehr geht es auf den üblichen Straßen nur schleppend weiter, wie im Edschtal zwischen Lana und Zienich auf der Max-Valier-Straße, Reichstraße und Meraner Straße und Richtung Überetsch auf der Bozner Straße zwischen der Mebo-Brücke Eppan und Billhof. Auch in unseren Städten viel los, vor allem in Bozen, Brixen, Meran und Bruneck. Auf der Brenner Autobahn, da läuft's.
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3: Die Regenwolken rücken so langsam näher, auch über Nacht wird es dann im ganzen Land nass. Hinter dem ganzen Regen knallt ein Nordföhn rein, der verbläst uns morgen langsam ein paar Wolken bei maximal 18 bis 26 Grad. Heute Abend gibt es noch eine Mischung aus etwas Sonne und vielen Wolken. Gerade hat es in Barbian 23 Grad, in Welschnofen 19, in St. Leonhard in Passaia 20 und in Bretau 18 Grad.
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0: Avicii, Hey Brother. Einen schönen Nachmittag auf Südtirol 1 mit Roland Hillebrand. Vom Handwerk über Handel, die neuesten Techniken bis hin zu Beauty-Produkten. Die Wirtschaftsschau in Eppern öffnet an diesem Wochenende die Tore. Und da gibt's Highlights irgendwie für alle und für jedes Interesse. LVH-Ortsobmann Lukas Walcher.
1: Wir haben ein ganz attraktives Rahmenprogramm hier, weil wir eine Weinverkostung machen, eine Teeverkostung, wir haben Kinderprogramm, Kinderbetreuung. Wir haben eine Kochshow organisiert mit der Michaela Morelli, die wird sicher ein vieler Begriff sein. Sie macht in so ein paar traditionelle Gerichte, modern interpretiert, und das ist sicher eine interessante Sache für alle Leute, mal zu probieren und das zu sehen.
0: 51 Überitscher Betriebe präsentieren sich. Eine richtig tolle Messe, wo Unternehmen irgendwie connecten und auch Kunden das ein oder andere Input bekommen. Haus bauen, Personalsuche, Einrichtung, landwirtschaftliche Innovationen, allerhand Spannendes.
1: Auch für die Unternehmen, sich zu zeigen, sich zu präsentieren, einmal in direkten Kundenkontakt mit den Leuten zu kommen, dass man einmal weiß, mit wem man da zu tun hat, wer da hinter Computer, hinter Telefon sitzt. Die Stände schauen gut aus und die Leute erwarten sicher ganz, ganz eine tolle Messe mit ganz vielen tollen neuen Sachen. Deswegen könnt ihr alle gerne vorbeikommen, wir freuen uns, euch zu sehen.
0: Morgen am Freitag geht's los, Samstag und Sonntag dann auch noch. Immer ab 10 Uhr startet die Wirtschaftsschau Eppern, produktiv in der Eishalle in Eppern. Einen schönen Abend, Südtirol.
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1: Teddy Swims. Mr. Know-It-All.
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0: Teddy Swims, Mr. Know-It-All. Einen schönen Abend auf Südtirol 1, es ist 10 vor 6.
1: Stadtpolizei gelingt Schlag gegen Drogenhandel in Bozen. Fall Altenkohle, O-Haft für Südtiroler aufgehoben. Das Wetter wird nass. Ich bin Sabrina Fleischmann, guten Abend.
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1: Die Bozener Stadtpolizei hat nach einer Verfolgungsjagd einen großen Drogenfund gemacht. Zwei Nordafrikaner waren mit dem Motorrad einer Deutschen unterwegs und hatten bei einer Verkehrskontrolle nicht angehalten. Sie sind in den Neubruchweg geflüchtet und dann in einer Garageneinfahrt verschwunden. Auf der Suche nach ihnen haben die Polizisten ein verdächtiges Auto entdeckt, das ebenfalls der Frau aus Deutschland gehört, die in Südtirol lebt. Im Auto wurden dann 1 Kilo Kokain, Präzisionswagen und Material zum Abpacken der Drogen sichergestellt. Im Fall Alpenkohle gibt es eine Wende. Alle 5 Südtiroler sind nach mehr als 2 Wochen im Gefängnis heute auf freien Fuß gesetzt worden. Das Überwachungsgericht hat die Untersuchungshaft aufgehoben. Für SVP-Obmann Dieter Steger ist die Haftentlassung ein wichtiges und positives Signal. Er ist von der Unschuld der Betroffenen überzeugt und spricht ihnen die Solidarität aus. Auch die Grünen begrüßen die Entlassung aus der U-Haft und sie wehren sich gegen eine Vorverurteilung und weisen auf die Unschuldsvermutung hin. Auch der Raiffeisenverband und der Südtiroler Energieverband reagieren mit Erleichterung auf die Freilassung. Damit sei ein Albtraum für alle Beteiligten und deren Familien zu Ende. Die Trockenheit ist vorerst vorbei. Ein Tief hat uns Anfang der Woche den lang ersehnten Regen gebracht. Und eine neue Regenfront ist im Anmarsch. Sie wird in der Nacht über Südtirol ziehen. Trotzdem könnte es sein, dass in Parks und Kreisverkehren die Beregnung läuft, auch in Bozen. Es wurden zwar Sensoren installiert, die Regen erkennen und dann die Bewässerung ausschalten sollten, aber das klappt nicht immer, sagt die Direktorin der Stadtgärtnerei Bozen, Ulrike Buratti.
3: Die sind ein bisschen anfällig und deshalb funktionieren die nicht immer so, wie sie sollten. Wobei ich hinzufügen muss, die Talverwiesen, Eisackwiesen und sämtliche angrenzende Grünflächen werden mittels eines Tiefbrunnens und nicht mittels Trinkwasser bewässert. Das heißt, wir versuchen auch im Interesse aller Ressourcenverschwendung zu vermeiden.
1: Auch die Gemeinde Brunneck ruft weiterhin zum Wassersparen auf, denn die Quellen liefern nach dem Winter mit wenig Schnee und dem trockenen Frühling deutlich weniger Wasser als in den vergangenen Jahren. Um Knappheit im Sommer zu vermeiden, sollten Gärten gezielt und nur in der Früh bewässert werden und auch nur dann, wenn es wirklich notwendig ist. Außerdem sollte Regenwasser gesammelt und zum Bewässern des Gartens genutzt werden, appelliert die Gemeinde. Die ersten Regentropfen fallen schon, mehr zum Wetter gleich.
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0: Ja, die Sonne sucht sich noch ihre paar Platzl. Nadine Paris.
11: Im Hochwassertal in Doblach zum Beispiel gibt es noch ein paar Sonnenstrahlen. Sonst sind die Wolken echt stur. Dazu hat es jetzt bei Ihnen in Parchins 22 Grad, in St. Christina 17, in Stilfs 18 und in St. Lorenzen 21. Über Nacht wandern dann ordentlich Regenwolken durch und auch morgen sind noch ein paar Übrigbleibsel unterwegs. Der Nordwind lockert aber nach und nach auf. Bei maximal 18 bis 26 Grad.
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11: Wir schauen auf die Mebo, da staut es wegen eines defekten Autos Richtung Meran gut 1 Kilometer Staukolonne. Dabei beginnt der Stau schon vor der Erlan, der defekte weiße Citroën steht aber kurz nach der Einfahrt. Weiter Richtung Meran, nochmal 1 Kilometer Stop and Go wegen einer Baustelle zwischen Lanasinich und Marling. Baustellenstau auch auf der Brennerstadtstraße zwischen Fahren und der Autobahneinfahrt Brixen-Fahren in beiden Fahrtrichtungen. Dann braucht es im Feierabendverkehr auf den üblichen Straßen Geduld, wie Metzstall zwischen Lana und Sinich auf der Max-Valier-Straße, Reichstraße und Meraner Straße und Richtung Überreitsch auf der Bozner Straße zwischen der Meberbrücke, Eppan und Billhof. Auch in unseren Städten viel los, vor allem in Bozen, Brixen, Meran und Bruneck. Allen unterwegs eine sichere Fahrt.
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0: Schönen Feierabend Südtirol. Ab heute werden wir alle nochmal zum Kind. Das Animationsfilmfestival startet mit 100 Filmen von heute bis Sonntag. Was in Bozen auf uns wartet, das hören wir gleich nach 3 Hits nach Adele, nach Ray Garvey und Gracie Abrams. 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

0: Water Under the Bridge, einen schönen Feierabend auf Südtirol 1. Ein großer internationaler Wettbewerb in Südtirol. Es geht um Animationsfilme. Und jetzt in Richtung Finale gibt's das hier in Bozen. Ab heute gibt's ein Animationsfilmfestival. Das erste Mal hier bei uns. Judith Barone hat das Ganze zusammen mit ihren Partnern ins Leben gerufen.
1: Der Wettbewerb wurde im September aufgemacht und haben sich so viele beworben, dass man müsste oben den Wettbewerb frühzeitig schließen, weil es waren schon 1630 Filme. Dann haben wir so 100 Filme sein ausgewählt worden. Die wären jetzt in Trevi, in Centro Trevi, am Donnerstag, Freitag und Samstag von 10 Uhr bis 17 Uhr projiziert, damit man auch die Vorstellung selber hat.
0: Ja, und den ganzen Tag lang gibt es da Filme aus dem Wettbewerb und abends dann Vorträge im Cineplex Bozen. Heute Abend zum Beispiel KI. Die wurde beim Wettbewerb ausgeschlossen.
1: Künstliche Intelligenz tretet allerweil mehr in die ganzen digitalen Welten ein. Das wissen wir. Aber da gibt es eben professionelle Personen, die über die künstliche Intelligenz sprechen. Man sagt einen Unterschied zwischen das, was digitale Animationsfilme sind und jene, was eben die künstliche Intelligenz hergestellt hat.
0: Ja, und am Sonntag werden dann im Cineplex auch die Gewinner des Wettbewerbs ermittelt.
1: Der Eintritt ist überall frei, aber wichtig ist vielleicht trotzdem, dass man die Plätze vormerkt. Wenn einer dann hinsetzen möchte, wäre es halt schon toll, wenn man sich das vormerken würde.
0: Ja, alle Infos zur Reservierung gibt's auf südtirol1.at. 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

0: Counting Crows, einen schönen Abend auf Südtirol 1. 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

0: Robin Schulz und James Blunt. Okay, es ist 6:30.
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0: Doch noch einige unterwegs nach Hause. Der Feierabendverkehr läuft noch. Es geht los auf der Mebo. Nadine Paris.
2: Da stockt es mir anwärts zwischen Lanasinich und Marling wegen einer Baustelle. Das defekte Auto bei Derlan ist weg. Da läuft es wieder. Dann stockt es Richtung Überetsch auf der Bozner Straße zwischen der Meraner Kreuzung und Billhof. Staukolonnen auch quer durch Sinich noch auf der Reichstraße. Auf der Brennerautobahn, da passt's.
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2: Die Wolken geben ganz klar den Ton an. Ein bisschen blauen Himmel sehen wir aber auch noch im Hofbussertal zum Beispiel. Da hat es jetzt den 6. 16 Grad, in Bozen sind es 26, in Schlanders 21 und in Franzensfeste auch 21 Grad. Über Nacht wird es dann vom Finchgau her überall im Land nass. Auch morgen Vormittag starten wir noch teilweise mit Regen. Dann verbläst uns der Nordföhn einige Wolken bei maximal 18 bis 26 Grad.

0: Gianna Nannini, Bello Impossibile, Südtirol 1, live mit Roland Hillebrand. Schönen Abend. Heute einiges los auf der Pfadnerbrücke im Unterland. Lichter, Brautkleider und Musik. Das Event Lichterbrücke wartet auf uns. Barbara Brugnara organisiert das Ganze.
1: Die Brücke hat verschiedene Farben dann. Also Lichtspiel natürlich noch 21 Uhr, bald es dann dunkel wird. In der Abenddämmerung beginnt es. Aber man sieht schon, eben schon bald es losgeht um 20 Uhr, die Lichterinstallationen von Giorgio Seppi, die dann als Meerestiere von diesen Fischerangeln herunterhängen. Das ist an allem ganz witzig.
0: Und dann startet die Modenschau. Über den Laufsteg wandern 26 originale Unterlandler Brautkleider aus den 50er und 80er Jahren.
1: Es haben sich extrem viele Models eben aus Pranzoll und Pfatten und Leifers gemeldet und die werden dann teilweise die Brautkleider der Omas und Mütter tragen. Und das ist dann schon vielleicht ein emotionaler Moment.
0: Ein Highlight für die Unterlandler und nicht nur.
1: Wir haben eine Musiktour, also eine DJ mit einem Saxophonisten, der live performt und das Ganze eben noch umrahmt. Und es ist eine Veranstaltung, da kann jeder hin, allein Sprung, kurz jemanden grüßen oder auch länger bleiben. Nicht? Also normalerweise bleibt man hängen.
0: Ja, die Pfadnerbrücke, die sich in eine Lichter- und Modeshow verwandelt. Ab 20 Uhr die Lichterbrücke. Wer spontan noch Zeit hat, ab nach Pfatten.
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0: Kuna Pop, I love it. Einen schönen Abend auf Südtirol 1, es ist 10 vor 7.
1: Aufatmen im Fall Alpenkohle, alle 5 Südtiroler sind wieder frei. Schlag gegen Drogenhandel in Bozen. Das Wetter, eine Regenfront zieht in der Nacht über Südtirol. Ich bin Sabrina Fleischmann, guten Abend.
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1: Die 5 Südtiroler, die im Fall Alpenkohle verhaftet wurden, sind wieder frei. Das Überwachungsgericht hat heute die Untersuchungshaft gegen sie aufgehoben und auch keinen Hausarrest oder andere Einschränkungen verfügt. Damit können sich Andreas Zerpeiner und Hugo Trenkwalder aus Laas, der Umweltberater Robert Rossanelli und die Landesbeamten Giulio Angelucci und Andreas Mari aus Bozen wieder frei bewegen. Die Landesbeamten können auch an ihren Arbeitsplatz zurückkehren. SVP, Grüne Raiffeisenverband und der Südtiroler Energieverband begrüßen die Haftentlassungen und sprechen von einer großen Erleichterung für die Betroffenen und deren Familien. SVP-Obmann Steger ist von ihrer Unschuld überzeugt und bezeichnet die Freilassung als wichtiges und positives Signal. Die Bozener Stadtpolizei hat nach einer Verfolgungsjagd einen großen Drogenfund gemacht. 2 Nordafrikaner waren mit dem Motorrad einer Deutschen unterwegs und hatten bei einer Verkehrskontrolle nicht angehalten. Sie sind dann in den Neubruchweg geflüchtet und in einer Garageneinfahrt verschwunden. Auf der Suche nach ihnen haben die Polizisten ein verdächtiges Auto entdeckt, das ebenfalls der Frau aus Deutschland gehört. Im Auto wurden dann 1 Kilogramm Kokain, Präzisionswagen und Material zum Abpacken der Drogen sichergestellt. Im Libanon wird weiter gekämpft. Die Hisbollah-Miliz will von einer Waffenruhe nichts wissen. Sie sagt Nein zu einer neuen Vereinbarung zwischen Israel und dem Libanon. Der Hisbollah-Chef lehnt vor allem die Forderung nach einer Entwaffnung der Miliz ab. Amira Rajab berichtet aus Beirut.
3: Die Hisbollah habe niemanden zugesagt, auf Widerstand oder Vergeltung zu verzichten. So drückte sich ihr Generalsekretär aus. Solange die Angriffe Israels anhielten, werde die Organisation ihre militärischen Aktionen fortsetzen. Die jüngste Vereinbarung wurde zwischen Israel und dem Libanon getroffen, ohne Beteiligung der Hisbollah. Demnach soll die Miliz ihre Angriffe auf Israel einstellen und sich aus dem Südlibanon zurückziehen.
1: In der Slowakei hat ein Braunbär in einem Wald einen Forstarbeiter angegriffen und schwer verletzt. Der Arbeiter hat Bisswunden an Schulter, Knie und Hüfte erlitten und wurde ins Krankenhaus gebracht. Es war der 2. Vorfall innerhalb von wenigen Tagen. Zuvor hat eine Bärin einen Wanderer attackiert und schwer verletzt. Wir schauen noch nach Österreich. Dort hat eine betrunkene Frau einen Auffahrunfall verursacht und danach selbst die Polizei gerufen. Den Beamten ist sofort aufgefallen, dass sie betrunken war. Der Alkotest hat dann über 3 Promille ergeben. Verletzt wurde bei dem Unfall niemand, die Frau musste aber ihren Führerschein abgeben. In der Nacht wird's nass. Die weiteren Wetteraussichten gleich.
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0: Die ersten Regenwolken sind schon unterwegs. Nadine Paris.
11: Im Oberfinchgau regnet es stellenweise schon leicht. Von da aus breitet sich der Regen dann übers ganze Land aus. Morgen Vormittag wird es auch noch stellenweise nass. In Richtung Nachmittag schiebt uns der Föhn die Wolken ein bisschen auseinander. Und ein paar Sonnenstrahlen gehen sich auch aus. Bei maximal 18 bis 26 Grad. Gerade hat es in Deutschenhofen 15 Grad, in Kurns 22, in Mals 17 und in Geis 21 Grad.
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11: Vorsicht, Unfall auf der Landesstraße nach Völs. Bei der Kreuzung Richtung Diers sind ein LKW und ein Auto zusammengeprallt. Einsatzkräfte sind noch keine da, melden uns Südtirol 1-Hörer. Die sind aber unterwegs. Aktuell geht es nicht daran vorbei, es staut auch schon in beiden Fahrtrichtungen zurück. Vorsicht, Unfall auf der Landesstraße nach Völs bei der Kreuzung Richtung Diers. Aktuell geht es nicht daran vorbei. Sonst werden uns keine Probleme gemeldet, auch nicht von der Brenner Autobahn. Kommen Sie uns gut an.
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0: Schönen Feierabend, Südtirol. Gutes Entspannen und Relaxen mit Südtirols bester Musikmix. Felix Jähn ist mit von der Partie. Friends ist auch mit dabei und Selena Gomez, Single Soon. Schönen Abend.

0: Felix Jähn. Einen schönen Abend auf Südtirol 1. Die nächste Regenwelle ist schon in Anmarsch. Heute Nacht wird es nochmal ordentlich nass. Nadine Paris.
1: Vom Westen bzw. Südwesten her ziehen die ganzen Regenwolken durch. Fast überall kommen dabei voraussichtlich 10 bis 20 Liter pro Quadratmeter zusammen. Besonders im Ultental und Baseiertal kann es zeitweise auch richtig schütten. Da ist wahrscheinlich auch am meisten drin, mit 20 bis 40 Liter.
0: Ja, aber das Regenwetter, das bleibt nicht ewig auf uns sitzen.
1: Sobald die Front dann durch ist, zieht morgen wieder der Nordföhn rein. Der schafft der Sonne dann wieder ein bisschen Platz zum Strahlen. Der Samstag bleibt dann noch recht wechselhaft. Am Sonntag schaut dann schon öfter die Sonne vorbei. Dazu wird es wieder spürbar wärmer bei 22 bis 29 Grad.
0: Ja, in der Wetterküche, da geht es ordentlich zu. In Richtung Wochenende wird es dann endlich wieder ruhiger.

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1: Snow Patrol Chasing Cars. Donnerstagabend auf Südtirol 1 gleich mit Snea. Some say. Einfach dranbleiben.
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0: Nelly, Just a Dream. Einen schönen Abend auf Südtirol 1 mit Roland Hillebrand. Das beliebteste Geschäft im Land wurde gesucht. Der HDS hat die Aktion Mein Lieblingsgeschäft gestartet. 500 Läden aus 84 Gemeinden haben da mitgemacht. Im Finale haben 10.000 Kunden dann für den Supermarkt Despa in Philanders abgestimmt. Betreiber Alex Biechler war super happy bei der Preisverleihung.
1: Ja, super Gefühl. Richtiger Freihandel. Ich glaube, das hat man am meisten in die Mitarbeiterinnen zu verdanken und auch in die Kunden, die uns gewählt haben. Weil das ist eine super Sache. Das heißt schon, dass sie uns vertrauen und dass sie mit uns zufrieden sind.
0: Alex und das gesamte Team vom Despa in Philanders sind heute unsere Südtiroler des Tages. Und das komplette Interview finden Sie wie immer zum Nachhören auf Südtirol 1 IT.

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2: Schönen Abend, Südtirol. Über Nacht gibt's ordentlich was an Regen. Nadine Paris.
3: Dabei kommt im ganzen Land was runter, vor allem im Ultental und Wasaiertal voraussichtlich. Da schüttet es zeitweise kräftiger. Morgen starten wir noch mit einigen vollen Wolken in den Freitag. Danach mischt sich der Nordwind ein und bringt ein bisschen Sonne raus. Zwischen 18 und 26 Grad werden's.
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0: Luis Capaldi, die großen Gefühle auf Südtirol 1 mit Roland Hillebrand und dem Bob-Göttern. Taylor Swift, Opalite, gleich.
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1: Abnehmender Mond im Wassermann. Wir machen unser Zuhause richtig strahlend morgen. Vivian Torkler.
2: Alle Hausarbeiten gehen leicht von der Hand. Die Reinigung von Holz gelingt super oder auch das Fensterputzen. Dazu lange lüften, um frischen Wind ins Zuhause zu bringen. Im Garten halten wir uns eher zurück und beschränken die Arbeiten dort aufs Ernten von Gemüse und Sammeln von Kräutern, die getrocknet werden sollen. Zum Entspannen können wir unsere kreative Ader rauslassen. Malen, zeichnen oder ein gutes Buch, das hilft uns beim Abschalten.
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Purple Disco Machine. Schönen Abend ins Land. Ich bin Roland Hillebrand und das war Südtirol 1 live für heute. Hier übernimmt Südtirols bester Musikmix. Wir hören uns morgen wieder. Bis dahin, schönen Abend. Machen Sie es gut. Tschüss und ciao.

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0: One Republic.

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2: Olivia Rodrigo, Drop Dead.
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1: Leonie und Calum Scott. Stay.
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